Felix Mendelssohn Bartholdy und seine Sinfonie Nummer 4 in A-Dur, auch die italienische genannt, in einer Aufnahme aus dem Jahr 1987 mit dem Gewandhausorchester Leipzig unter Kurt Masur. Mit Kammermusik von Franz Schubert geht's im ARD-Nachtkonzert weiter. Das Streichquartett in S-Dur, Deutsch Verzeichnis 87, serviert das Quatuor Mosaik.

Das 1985 gegründete Quatuor Mosaik interpretierte das Streichquartett in S-Dur von Franz Schubert, Deutschverzeichnis 87. Und nun Musik von Theodor Döhler, hier im AAD-Nachtkonzert, einem deutschen Pianisten und Komponisten, der 1814 in Neapel geboren wurde, denn sein Vater war dort Regimentskapellmeister. Döhler gab bereits mit 13 Jahren öffentliche Konzerte in Neapel, studierte später in Wien. Das Klavierkonzert in A-Dur, Opus 7, intonieren Howard Shelley und das Tasmanische Sinfonieorchester.

Theodor Döhler schrieb dieses Klavierkonzert in A-Dur, sein Opus 7, vorgestellt vom Pianisten Howard Shelley und dem Tasmanischen Sinfonieorchester. Hier ist das ARD-Nachtkonzert, präsentiert von BR Klassik mit einer Gesangseinlage aus der Feder von Georg Friedrich Händel. Die Arie der Kleopatra aus dem zweiten Akt der Oper Julius Caesar in Ägypten bietet die Sopranistin Simone Kermes, begleitet von der Lautenkompanie Berlin unter Wolfgang Katschner.

Das war die Arie der Kleopatra aus dem zweiten Akt der Oper Julius Cäsar in Ägypten, komponiert von Georg Friedrich Händel. Die Sopranistin Simone Kermes wurde umrahmt von der Lautenkompanie Berlin unter Wolfgang Katschner. Bis zu den 4 Uhr Nachrichten bleibt noch Zeit für ein kurzes Konzert von Paul Hindemith, komponiert für Trompete, Fagott und Streicher. Es spielen Reinhold Friedrich, Carsten Wilkening und das Sinfonieorchester des Hessischen Rundfunks.

Wir hörten das Konzert für Trompete, Fagotte und Streicher von Paul Hinde mit Reinhold Friedrich, Carsten Wilkening und dem Sinfonieorchester des Hessischen Rundfunks, geleitet von Werner Andreas Albert. Nach den 4 Uhr Nachrichten sind wir vom ARD-Nachtkonzert wieder für Sie da, mit Musik von Gustav Mahler, Ludwig van Beethoven und Georges Bizet.

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1: Um 4 Uhr mit Olaf Knapp. Die sogenannte Koalition der Willigen berät heute über die weitere Unterstützung der Ukraine. Ausgerichtet wird das virtuelle Treffen von Deutschland, Großbritannien und Frankreich. Aus Brüssel Sabrina Fritz.
2: Die Not der Ukraine ist groß. Präsident Zelensky erwartet von den EU-Staaten weitere 30 Milliarden Euro. Das Geld werde für die Gehälter der Soldaten, für die Unterstützung von Familien und anderen Ausgaben gebraucht, erklärt er anlässlich des Unabhängigkeitstages seines Landes. Hinzu komme das Geld für die Drohnenproduktion und dringend benötigte Patriot-Abwehrraketen. Wie diese Hilfe geleistet und koordiniert werden kann, darüber berät heute die sogenannte Koalition der Willigen. Dazu gehören unter anderem Vertreter der NATO sowie die Regierungschefs von Großbritannien, Frankreich und Deutschland.
1: Bei einem russischen Angriff am Stadtrand von Kharkiv sind nach ukrainischen Angaben 3 Menschen getötet worden. Einige weitere wurden verletzt. Das teilte der zuständige Regionalgouverneur über den Kurznachrichtendienst Telegram mit. Bei einem ukrainischen Drohnenangriff in der südrussischen Stadt Krasnodar wurden laut einem russischen Gouverneur 2 Kinder getötet und 7 weitere verletzt. Demnach waren Drohnentrümmer auf eine private Betreuungseinrichtung gestürzt. Laut einer Berechnung von Greenpeace hat der Hitzesommer 2026 volkswirtschaftliche Schäden in Höhe von mindestens 36 Milliarden Euro verursacht. Grund sind der Umweltschutzorganisation zufolge unter anderem Ernteausfälle, Waldbrände, Gesundheitskosten und verminderte Produktivität in der Wirtschaft. Die geschätzten Schäden entsprechen demnach knapp 1% des Bruttoinlandsprodukts. Greenpeace fordert die Bundesregierung auf, der Klimakrise etwas entgegenzusetzen. Ein Weiter-so könne man sich nicht mehr leisten. Im DFB-Pokal haben die Bundesliga-Vereine bisher souverän schlagen können. In der ersten Runde sind bisher alle Erstligisten weitergekommen. Aus der Sportredaktion Mats Nicholsen.
3: Den höchsten Sieg des Sonntags holte sich Mainz. 9:0 beim Amateurclub Krischow. Freiburg, Union Berlin, Gladbach und Paderborn haben ihre Spiele ebenfalls gewonnen. Auch die Zweitligisten Dresden, Magdeburg, Darmstadt und Bochum stehen in der nächsten Runde. Für die große Sensation sorgte ein Regionalligist aus dem Dorf Jeddelo 2. Das Team aus Niedersachsen konnte unglaubliche 5 Tore gegen Bundesliga-Absteiger Heidenheim erzielen. Am Ende stand es 5:2. Zweitligist St. Pauli ist früh ausgeschieden, nach einer 0:2-Niederlage beim Drittligisten Essen.
1: Das Wetter in Deutschland. Am Tage heiter und trocken, im Norden und im Osten nur vereinzelt kurze Schauer. An der Elbe 20 Grad, 28 Grad am Oberrhein. Und ein Blick zur Uhr, es ist gleich 4:03 Uhr.
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4: Und dazu begrüßt Sie Sven Knappe. Herzlich willkommen. Gegensätzlicher könnte eine Stunde Nachtkonzert nicht zusammengestellt sein. Wir beginnen mit den an die Substanz gehenden Kindertotenliedern von Gustav Mahler nach Texten von Friedrich Rückert. 5 Lieder sind es, die Titel lauten: Nun will die Sonne so hell aufgehen, nun sehe ich wohl, warum so dunkle Flammen, wenn dein Mütterlein, oft denk ich, sie sind nur ausgegangen, und in diesem Wetter, in diesem Braus. Das Deutsche Symphonieorchester Berlin begleitet die Mezzosopranistin Brigitte Fassbender. Die Leitung hat Ricardo Chailly.

Wir hörten Gustav Mahlers Kindertotenlieder in einer Aufnahme aus dem Jahr 1989 mit der herausragenden Brigitte Fassbender und dem Deutschen Symphonieorchester Berlin unter Ricardo Chailly. Passend zur Uhrzeit steuert Ludwig van Beethoven seine Mondscheinsonate zum ARD-Nachtkonzert bei. In die Tasten greift Nikolai Luganski.

Der 1972 in Moskau geborene Nikolai Luganski interpretierte die Mondscheinsonate von Ludwig van Beethoven, die Nummer 2 aus dem Opus 27. Für Temperament und Leidenschaft sorgt jetzt noch Georges Bizet mit seiner Carmen-Suite Nummer 1, gefeiert vom Scottish Chamber Orchestra.

Das war die Carmen Suite Nummer 1 von Georges Bizet, zum Besten gegeben vom Scottish Chamber Orchestra unter der Leitung von François Leleu. Bis zu den 5 Uhr Nachrichten gibt's noch einen deutschen Reigen von Moritz Moszkowski, gespielt vom Klavierduo Köller-Wiss.

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1: Um 5 Uhr mit Olaf Knapp. Die sogenannte Koalition der Willigen berät heute über die weitere Unterstützung der Ukraine. Ausgerichtet wird das virtuelle Treffen von Deutschland, Großbritannien und Frankreich. Aus Brüssel, Sabrina Fritz.
2: Die Not der Ukraine ist groß. Präsident Zelensky erwartet von den EU-Staaten weitere 30 Milliarden Euro. Das Geld werde für die Gehälter der Soldaten, für die Unterstützung von Familien und andere Ausgaben gebraucht, erklärt er anlässlich des Unabhängigkeitstages seines Landes. Hinzu komme das Geld für die Drohnenproduktion und dringend benötigte Patriot-Abwehrraketen. Wie diese Hilfe geleistet und koordiniert werden kann, darüber berät heute die sogenannte Koalition der Willigen. Dazu gehören unter anderem Vertreter der NATO sowie die Regierungschefs von Großbritannien, Frankreich und Deutschland.
1: Bei einem russischen Angriff am Stadtrand von Kharkiv sind nach ukrainischen Angaben 3 Menschen getötet worden, einige weitere wurden verletzt. Das teilte der zuständige Regionalgouverneur über den Kurznachrichtendienst Telegram mit. Bei einem ukrainischen Drohnenangriff in der südrussischen Stadt Krasnodar wurden laut einem russischen Gouverneur 2 Kinder getötet und 7 weitere verletzt. Demnach waren Drohnentrümmer auf eine privat

0: der Betreuungseinrichtung gestürzt. Laut einer Berechnung von Greenpeace hat der Hitzesommer 2026 volkswirtschaftliche Schäden in Höhe von mindestens 36 Milliarden Euro verursacht. Grund sind der Umweltschutzorganisation zufolge unter anderem Ernteausfälle, Waldbrände, Gesundheitskosten und verminderte Produktivität in der Wirtschaft. Die geschätzten Schäden entsprechen demnach knapp 1% des Bruttoinlandsprodukts. Greenpeace fordert die Bundesregierung auf, der Klimakrise etwas entgegenzusetzen. Im DFB-Pokal haben sich die Bundesliga-Vereine bisher souverän gezeigt. In der ersten Runde sind bisher alle Erstligisten weitergekommen. Aus der Sportredaktion Mats Nicholson.
1: Den höchsten Sieg des Sonntags holte sich Mainz. 9:0 beim Amateurclub Krischow. Freiburg, Union Berlin, Gladbach und Paderborn haben ihre Spiele ebenfalls gewonnen. Auch die Zweitligisten Dresden, Magdeburg, Darmstadt und Bochum stehen in der nächsten Runde. Für die große Sensation sorgte ein Regionalligist aus dem Dorf Jeddelo II. Das Team aus Niedersachsen konnte unglaubliche 5 Tore gegen Bundesliga-Absteiger Heidenheim erzielen. Am Ende stand es 5:2. Zweitligist St. Pauli ist früh ausgeschieden, nach einer 0:2-Niederlage beim Drittligisten Essen.
0: Das Wetter in Deutschland. Am Tage heiter und trocken, im Norden und Osten vereinzelt kurze Schauer. Höchstwerte 20 bis 28 Grad. Dienstag dann im Nordosten sonnig. Im Südwesten zeitweise Schauer und Gewitter 20 bis maximal 27 Grad. Es ist 5:03 Uhr.
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3: Einen guten Montagmorgen. Am Mikrofon begrüßt Sie noch einmal Sven Knappe. Der Vater eines Genies eröffnet die letzte Runde Nachtkonzert. Leopold Mozart, 1719 in Augsburg geboren, der es bis zum Vizekapellmeister in der Salzburger Hofmusik brachte. Aus dem Posaunenkonzert in D-Dur hören wir den ersten Satz mit Jörgen van Rijn und dem Combattimento-Konsort Amsterdam.

Allegro, der erste Satz des Posaunenkonzerts in D-Dur von Leopold Mozart. Der Niederländer Jürgen van Rijn wurde vom Combattimento-Konsort Amsterdam begleitet. Zu den Wegbereitern der Wiener Klassik zählt Joseph Haydn, über den der deutsche Aphoristiker Ulrich Erkenbrecht einmal scherzhaft sagte: Haydn klingt wie Mozart, nur eben ungenial. Haydns sehr wohl geniale Klaviersonate in G-Moll bietet der Pianist Jewgeni Koroljow.

Der 1949 in Moskau geborene Pianist Jewgeni Koroljow interpretierte die Klaviersonate in G-Moll von Joseph Haydn im ARD-Nachtkonzert. Hamburg, 1713. Johann Christian Schieferdecker veröffentlicht

Konzert für drei Oboen, drei Violinen und Basso Continuo in F-Dur von Johann Christian Schieferdecker. Vorgestellt vom Elbipolis Barockorchester Hamburg. Hier ist das ARD-Nachtkonzert, präsentiert von BR Classic, mit Orchesterklängen von Louise Ferranc, Jahrgang 1804, Professorin für Klavier am Pariser Konservatorium. Aus ihrer Sinfonie Nummer 2 in D-Dur gibt's den ersten Satz. Johannes Goritzky dirigiert die NDR-Radiophilharmonie.

Andante Allegro. Der erste Satz der zweiten Sinfonie von Louis Farranc aus Paris. Die NDR-Radiophilharmonie wurde von Johannes Koritzky geleitet. Und nun Musik von Johann Wilhelm Wilms, der es als Komponist, Organist und Flötenspieler in Amsterdam zu Ansehen brachte. 2 Jahre jünger als Beethoven war er ein treuer Verehrer von Joseph Haydn. Aus Wilms Klarinettenkonzert in B-Dur hören wir den langsamen zweiten Satz mit Ernst Schlader und dem Orchester Harmonie Universelle.

Ernst Schlader und das Orchester Harmonie Universelle unter Andreas Spring waren das mit dem zweiten Satz aus dem Klarinettenkonzert in B-Dur Opus 40 von Johann Wilhelm Willems. Den Schlusspunkt im ARD-Nachtkonzert setzt der seinerzeit Mitte des 18. Jahrhunderts berühmte Gampensolist und Komponist Karl Friedrich Abel mit dem Rondosatz aus seinem Cellokonzert Nummer 2 in C-Dur. Bruno de Le Peller musiziert gemeinsam mit den Berliner Barocksolisten.

Rondo Tempo di Minuetto, der dritte Satz des Cellokonzerts Nummer 2 in C-Dur von Carl Friedrich Abel, serviert von Bruno de Le Peler und den Berliner Barocksolisten. Das waren 6 Stunden AAD-Nachtkonzert, präsentiert von BR Klassik, dem Klassikprogramm des Bayerischen Rundfunks. Sven Knappe war für Sie am Mikrofon. Herzlichen Dank fürs Einschalten. Ich wünsche einen ausgeglichenen Start in die neue Woche.

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1: 6 Uhr. Die Nachrichten des Bayerischen Rundfunks mit Sisi Forster. Die Übersicht. Greenpeace geht von Hitzeschäden in Milliardenhöhe aus. Ukraine und Russland greifen sich gegenseitig an. AOK verteidigt telefonische Krankschreibung. Das Wetter in Bayern oft sehr sonnig bei 20 bis 26 Grad. Hamburg. Der diesjährige Sommer hat in Deutschland nach einer Berechnung von Greenpeace volkswirtschaftliche Schäden in Milliardenhöhe verursacht. Diese entsprechen mit mindestens 36 Milliarden Euro knapp 1% des Bruttoinlandsprodukts, wie die Umweltorganisation berechnet hat. Die Schäden kämen vor allem durch Ernteausfälle, Waldbrände und Gesundheitskosten zustande. Der größte Anteil entfällt laut Greenpeace auf die Arbeitswelt. Bei geschätzten 25 Hitzetagen würden sich die Produktionsverluste und Ausfälle auf fast 11 Milliarden Euro summieren. Der Greenpeace-Finanzexperte Mauricio Vargas fordert die Bundesregierung zum Handeln auf. Auf der anstehenden Kabinettsklausur müsse mit dem gebotenen Ernst auf die Klimakrise reagiert werden. Berlin. Der AfD-Vorsitzende Chrupalla sieht im diesjährigen Hitzesommer keine beunruhigende Folge des Klimawandels. Im ARD-Sommerinterview betonte er, es sei für ihn ein ganz normaler Sommer gewesen. Chrupalla sagte, die AfD habe den Klimawandel nie geleugnet, jedoch halte die Partei den Anteil, den die Menschheit verursacht hat, für wirklich sehr gering. Der Bundesregierung warf er einen so wörtlich Klimahype vor, mit dem den Leuten das Geld aus der Tasche gezogen werden soll. Man müsse sich jedoch anpassen, etwa mit Klimaanlagen gerade in Altenheimen, Krankenhäusern und Schulen, so der AfD-Chef. Charkiw. Bei einem russischen Angriff am Stadtrand

0: Rand von Kharkiv sind nach ukrainischen Angaben 3 Menschen getötet worden, einige weitere wurden verletzt. Das teilte der zuständige Regionalgouverneur über den Kurznachrichtendienst Telegram mit. Bei einem ukrainischen Drohnenangriff in der südrussischen Stadt Krasnodar wurden laut einem russischen Gouverneur 2 Kinder getötet. 7 weitere Kinder und 2 Erwachsene seien außerdem verletzt worden. Demnach waren Drohnentrümmer auf eine private Betreuungseinrichtung gestürzt. Reno. Die Behörden im US-Bundesstaat Nevada haben wegen anhaltender Vegetationsbrände 42.000 Menschen zur Evakuierung aufgefordert. Weitere 45.000 sollen sich darauf vorbereiten, wie die Einsatzkräfte auf Facebook mitteilten. Die Flammen in einer hügeligen Region am Rande der Großstadt Reno haben sich auf eine Fläche von mehr als 6.000 Hektar ausgebreitet. Nach Angaben der Behörden wurden 6 Menschen verletzt, darunter 3 Einsatzkräfte. Rund 800 Feuerwehrleute sind im Einsatz. Berlin. Der AOK-Bundesverband kritisiert die geplante Abschaffung der telefonischen Krankschreibung. Gerade in Zeiten von Infektionswellen könnten Ansteckungen vermieden und medizinisches Personal geschützt werden, sagte die Vorstandsvorsitzende Reimann den Zeitungen der Funke Mediengruppe. Und sie betonte, während Corona habe man keine missbräuchliche Nutzung feststellen können. Die Rückkehr zur Pflicht einer Arbeitsunfähigkeitsbescheinigung ab dem ersten Krankheitstag bezeichnete Reimann als unsinnig. Das binde Kapazität, die man für die Versorgung nicht zur Verfügung habe. Bundeskanzler Merz hatte die Pläne damit begründet, dass der Krankenstand gesenkt werden solle. Berlin. Das US-Unternehmen OpenAI führt bei seinem Chatbot ChatGPT Werbung ein. Betroffen sind Nutzerinnen und Nutzer in Deutschland und anderen europäischen Ländern, die die kostenfreie Version oder den günstigsten Bezahltarif namens Go verwenden. OpenAI hatte diesen Schritt schon vor einigen Tagen angekündigt. Das Unternehmen betonte, dass Anzeigen und Werbetreibende keinen Einfluss auf die Antworten von ChatGPT hätten. Werbung werde unterhalb des Endes einer Antwort angezeigt und klar gekennzeichnet. Das Wetter in Bayern. Viel Sonne bei 20 bis 26 Grad. Im Laufe des Tages ziehen hohe Wolkenfelder durch, die auch mal dichter ausfallen. In der Nacht bewölkt und Tiefstwerte zwischen 15 und 8 Grad. Morgen ziehen Schauer und Gewitter auf bei 20 bis 25 Grad. Am Mittwoch noch letzte Schauer, danach wieder mehr Sonne und wärmer bei 24 bis 28 Grad. Soweit die Nachrichten. Es ist gleich 6.05 Uhr. Die Verkehrsmeldungen: A6 Nürnberg Richtung Pilsen, zwischen Kreuz Nürnberg Süd und Nürnberg Langwasser Sperre wegen Reinigungsarbeiten. Es gibt eine Umleitung über die U21. Und auf der A73 Feucht Nürnberg ist am Kreuz Nürnberg Süd jeweils die Überleitung zur A6 Richtung Pilsen gesperrt. Grund sind Aufräumarbeiten. Soweit die Verkehrsübersicht.
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2: Guten Morgen. Freue mich, dass wir die neue Woche gemeinsam beginnen. Mit Übergängen kannte sich dieser Komponist hier sehr gut aus, vor allem mit der Entwicklung vom Barock in Richtung Vorklassik. Die hat er geprägt mit seinen Sinfonien. Franz Xaver Richter.

komponiert für eines der strahlendsten Kulturzentren Europas, für die Mannheimer Hofkapelle. In deren Dienst stand Franz Xaver Richter und hat in den mehr als 20 Jahren dort einige Stücke beigesteuert, unter anderem diese C-Dur-Sinfonie, aus der wir den Anfang gehört haben. In einer Aufnahme des Südwestdeutschen Kammerorchesters Pforzheim, geleitet von Johannes Mösus. Bissel über den Münchner Viktualienmarkt bummeln und dann in der Heiliggeistkirche in Orgelklängen versinken. Es wäre eine Kombi, die wir Ihnen für kommenden Freitag empfehlen würden. Wir verlosen Karten für ein Konzert mit dem Organisten Stefan Moser, der in der Münchner Heiliggeistkirche unter anderem die Orgelsinfonie Nummer 5 von Charles-Marie Widor spielt. Mehr dazu gleich gegen 6:30. Hier zunächst ein Vivaldi-Konzert.

Zwei Geigen und ein Cello haben hier die Solopassagen übernommen in dem D-Moll-Konzert von Antonio Vivaldi. Dafür haben sich Rachel Podger und Bojan Cicic ihre Barockviolinen geschnappt, Alison McGillivray ihr Barockcello für die Aufnahme mit dem Ensemble Bracken Barock. Na sowas, was ist denn das für ein Beginn, den sich Anton Reicher für sein F-Dur-Klaviertrio überlegt hat. Bevor Geige, Cello und Klavier durch diesen ersten Satz wirbeln mit viel Schwung, gibt es erstmal überraschende erste Takte, fast schon drohend mit einem Klavier, das an eine mahnende Turmuhr erinnert.

Macht ungeheuren Spaß, finde ich. Dieses Klaviertrio mit den vielen kleinen Läufen und überraschenden Richtungsänderungen. Das Trio Bohemo hat das Stück gespielt. Den ersten Satz aus dem Klaviertrio F-Dur von Anton Reicher. Es ist 6:30. Sie hören BR Klassik am Montagmorgen. Es gibt Musik, die fährt einem immer wieder durch Mark und Bein. So geht es mir mit der berühmten Toccata in D-Moll von Johann Sebastian Bach. Mit diesem dramatischen, fast schon gnadenlosen Beginn.

Die legendäre D-Moll-Toccata mit Fuge von Bach. 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

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Übrigens, nachher, gegen 20 vor 8, besuchen wir hier auf brklassik eine ganz andere, außergewöhnliche Orgel, nämlich in einer Tropfsteinhöhle. Das aber erstmal Sinfonisches von Komponistin Amy Beach.

Das Nashville Symphony Orchestra war das mit Dirigent Kenneth Skirmerhorn. Wir haben den zweiten Satz aus der Gälischen Sinfonie von Amy Beach gehört. Der nächste Geniestreich kommt von Mozart. Ja, wo soll man da anfangen, gell? Wir greifen einfach mal das sogenannte Frühlingsquartett raus. Das ist deswegen so genial, weil Mozart hier zwei Welten verbindet, die so gegensätzlich sind. Den strengen Kontrapunkt mit all den mathematischen Regeln, damit eine Fuge besonders beeindruckend rüberkommt. Und das kombiniert Mozart mit dem galanten klassischen Stil, mit einer fast schon opernhaften Melodie. Bitteschön, der vierte Satz aus dem Frühlingsquartett, gespielt vom Aurin-Quartett.

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Im böhmisch- und dänischen Volkston hat Carl Nielsen dieses Stück komponiert. Gespielt worden ist es vom Symphonieorchester des Bayerischen Rundfunks, Leitung Herbert Blomstedt. Ein paar Stichwörter, ein paar Klicks und schon spuckt der Computer einem einen Popsong aus. Wird gern als Gag für einen runden Geburtstag genutzt zum Beispiel. Aus der Musikbox schallt dann das Ständchen mit individuellem Text im Stil von Helene Fischer. Die KI kriegt in Sachen Musik schon einiges hin. Wir stellen uns gleich die Frage, was das speziell für die klassische Musik bedeuten könnte. Chance oder Bedrohung? Ein paar Beispiele dazu in der nächsten Stunde hier auf BR Klassik.

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1: 7 Uhr. Die Nachrichten des Bayerischen Rundfunks mit Sisi Forster. Guten Morgen. Die Übersicht. Greenpeace geht von Hitzeschäden in Milliardenhöhe aus. Mittelstandsverband fordert klare Führung vom Kanzler. Amatrice erinnert an Erdbebenkatastrophe vor 10 Jahren. Das Wetter in Bayern oft sehr sonnig bei 20 bis 26 Grad. Hamburg. Der Sommer mit seinen Hitzewellen hat in Deutschland nach einer Berechnung von Greenpeace volkswirtschaftliche Schäden von mindestens 36 Milliarden Euro verursacht. Diese kämen durch Ernteausfälle, Waldbrände und Gesundheitskosten zusammen, teilte die Umweltschutzorganisation mit. Die Summe entspräche knapp 1% des Bruttoinlandsprodukts. Greenpeace forderte die Bundesregierung zum Handeln auf. Die Zahlen seien unmissverständlich, sagte der Greenpeace-Finanzexperte Vargas. Ein Weiter-so könne man sich schlicht nicht mehr leisten. AfD-Chef Chrupalla hatte im ARD-Sommerinterview am Abend betont, für ihn sei es ein ganz normaler Sommer gewesen. Er sehe da auch viel Panikmache. Die Bundesregierung wolle mit diesem, so Chrupalla wörtlich, Klimahype den Leuten das Geld aus der Tasche ziehen. Kiew. Heute feiert die Ukraine ihren 35. Unabhängigkeitstag. Dazu kommen mehrere europäische Staats- und Regierungschefs nach Kiew oder nehmen per Videoschalte an Beratungen über weitere Hilfen für das Land teil. Im Mittelpunkt stehen zusätzliche Unterstützung für die Ukraine, Sicherheitsgarantien und weitere Sanktionen gegen Russland. Großbritannien kündigte außerdem an, die Ukraine beim Aufbau einer eigenen Produktion weitreichender Marschflugkörper zu unterstützen. Überschattet werden die Feierlichkeiten von den anhaltenden Kämpfen. Bei einem russischen Angriff nahe Charkiw wurden nach ukrainischen Angaben 3 Menschen getötet. Russland meldete seinerseits den Tod 2 Kinder bei einem ukrainischen Drohnenangriff in der Region Krasnodar. Osnabrück. Der Bundesgeschäftsführer des Mittelstandsverbands Ahlhaus hat Bundeskanzler Merz dazu aufgerufen, in der Koalition stärker durchzugreifen. Gegenüber der Neuen Osnabrücker Zeitung warf Ahlhaus, der selbst CDU-Mitglied ist, der Regierung schlechtes Kommunikationsmanagement und Planlosigkeit vor. Das Zerreden wichtiger Reformen, etwa bei der Rente oder im Gesundheitssektor, zerstöre das Vertrauen der Bürger in die Wirtschaft.

0: Wirtschaft. Zerstöre das Vertrauen der Bürger und der Wirtschaft. Ahlhaus forderte zudem von Merz, die Debatte um eine höhere Mehrwertsteuer zu unterbinden, da eine Erhöhung den privaten Konsum abwürgen würde. Amatrice. In der italienischen Gemeinde wird an die Erdbebenkatastrophe von vor 10 Jahren erinnert. In der Nacht um genau 3.36 Uhr zum Zeitpunkt des schlimmsten Bebens gab es zunächst eine Schweigeminute. Anschließend waren genau 239 Glockenschläge zu hören. Einen Schlag für jedes Todesopfer in Amatrice, wie die Nachrichtenagentur ANSA berichtet. Im Laufe des Tages wird Italiens Ministerpräsidentin Meloni erwartet. Am 24. August 2016 hatte ein Erdbeben der Stärke 6,2 die Gemeinde erschüttert. Fast 300 Menschen starben in der gesamten Region. Hunderte wurden teils schwer verletzt. Tausende verloren ihr Zuhause. Hongkong. Der chinesische Online-Billigmodehändler Shein treibt seinen Börsenangang voran und will dabei einen Milliardenbetrag einnehmen. Nach eigenen Angaben will das Unternehmen 280 Millionen Aktien anbieten und damit umgerechnet etwa 1,5 Milliarden Euro einnehmen. Der Börsengang ist für den 1. September geplant. Shein ist mit seinem Geschäftsmodell, Kleidung und andere Waren günstig zu produzieren und zu vertreiben, weltweit erfolgreich. Dem Unternehmen werden unter anderem eine schlechte Umweltbilanz und Zwangsarbeit vorgeworfen. Das Wetter in Bayern. Viel Sonne bei 20 bis 26 Grad. Im Laufe des Tages ziehen hohe Wolkenfelder durch, die auch mal dichter ausfallen. In der Nacht bewölkt und Tiefstwerte zwischen 15 und 8 Grad. Morgen ziehen Schauer oder Gewitter auf bei 20 bis 25 Grad. Am Mittwoch noch letzte Schauer, danach wieder mehr Sonne und wärmer bei 24 bis 28 Grad. Soweit die Nachrichten. Es ist gleich 7.05 Uhr. Die Verkehrsmeldungen. A6 Nürnberg Richtung Pilsen, zwischen Kreuz Nürnberg Süd und Nürnberg Langwasser, Sperre wegen Reinigungsarbeiten. Es gibt eine Umleitung über die U21. Und auf der A73 Feucht Nürnberg ist am Kreuz Nürnberg Süd jeweils die Überleitung zur A6 Richtung Pilsen gesperrt. Grund sind Aufräumarbeiten. Soweit die Verkehrsübersicht.
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2: Während wir uns noch ein bisschen Zeit lassen an diesem Montag, kann es manchem gar nicht schnell genug gehen, wie dem Geiger Jarosław Nadzicki mit Orchester. Guten Morgen.

hat der 13-jährige Mendelssohn komponiert. Sein Violinkonzert in D-Moll. Den dritten Satz hat Geiger Jarosław Nadzicki gespielt, zusammen mit der Janacek-Philharmonie Ostrava. Halbzeit der bayerischen Sommerferien. Die ersten Urlauber kommen schon wieder zurück. Und währenddessen macht sich ein Langzeiturlauber jetzt erstmal auf den Weg in den Süden, der Kuckuck. Der segelt im Juli und August Richtung Afrika für sein Winterquartier. Damit wir auf seinen Ruf ganzjährig nicht verzichten müssen, hat Beethoven die bekannte Kuckucksterz in diese Sonate eingebaut.

0: Pianist Maurizio Pollini war hier unterwegs in der Klaviersonate G-Dur, Opus 79 von Ludwig van Beethoven. 20 nach 7, BR Klassik am Montagmorgen. Ob Navi, Bankautomat oder eine smarte Klimaanlage, künstliche Intelligenz dringt in immer mehr Lebensbereiche ein, auch in die Musik. Wie könnte die KI die klassische Musik verändern? Und welche Rolle spielen wir Menschen in Zukunft dann noch? Dem sind Julia Schwarz und Heinrich Überall nachgegangen.
1: Wer reitet so spät durch Nacht und Wind? Es ist der Vater mit seinem Kind.
2: Karl Löwes Erlkönig, gesungen von Lukas Mayer. Er studierte Master Konzertgesang an der Musikhochschule München. Bei dieser Aufnahme hat er mit künstlicher Intelligenz die Lautstärken von Klavier und seiner Stimme an einzelnen Stellen angepasst. Zum Beispiel, wenn er sich szenisch vom Mikrofon leicht abgewendet hat. So kann er seine gute Performance trotz schlechter Aufnahmequalität nutzen. Gerade für junge Sänger wie ihn ist das hilfreich.
3: Dann hat man eine schöne Aufnahme, die man vielleicht ins Netz stellen kann. Und solche Sachen, glaube ich, ermöglichen einem heute als junger Musiker oder als junge Musikerin natürlich, sich selber auch im Netz sehr viel besser darzustellen.
2: Aber KI kann in der Musik noch deutlich mehr, sagt Julian Kaskel. Er forscht an der Folkwang-Universität der Künste zu historischer und systematischer Musikwissenschaft.
4: Es gibt kaum etwas, was KI einfacher und besser lernen kann als Musik, weil sie so klar definiert ist durch Tonhöhen, Rhythmen, eine begrenzte Anzahl von Kombinationsmöglichkeiten, die man auch nicht beliebig kombinieren kann.
2: In der Popmusik entsteht derzeit massenhaft KI-Musik. Und das in immer besserer Qualität. Auch klassische Musik hat die KI schon generiert, beispielsweise den dritten und vierten Satz von Beethovens unvollendeter 10. Symphonie.

0: Nationalparken, ökologisches Reservat, nicht besonders groß, nur an bestimmten Stellen existiert sie noch in einem geschützten Raum, aber ihr Wert liegt genau darin, dass sie als so ein KI-freier Bereich definiert werden könnte.
1: Lukas Meyer sieht seine Musikkarriere und die seiner Kollegen durch künstliche Intelligenz nicht gefährdet.
2: Man wird jetzt nicht den Oboisten im Orchester mit einer KI ersetzen, das glaube ich nicht. Da kommen vorher andere Mechanismen, die eventuell dafür sorgen, dass nicht mehr alle Orchester so gut besetzt sind wie heutzutage.
1: Die KI will er weiter nutzen, vor allem zur Nachbearbeitung von Aufnahmen oder um seine Arbeit zu organisieren.
3: Im besten Fall nur ein nützlicher Helfer in der klassischen Musik, die KI. Heinrich Überall und Julia Schwarz haben sich dazu umgehört.

Von den Quellen im Böhmerwald und Bayerischen Wald bis zur Mündung in die Elbe, die Moldau. Keiner hat ihren Verlauf so schön nachgezeichnet wie Friedrich Smetana. Sein Stück Die Moldau haben hier die Bamberger Symphoniker gespielt unter Leitung von Jakob Ruscher. Jetzt fahren wir mit dem Finger auf der Europakarte nach links, nach Andalusien, genauer nach Granada, der Stadt mit Alhambra und vielen anderen historischen Meisterwerken. Der hat Isaac Albeniz eines seiner Klavierstücke gewidmet, das auch ganz fabelhaft mit 5 Celli funktioniert.

0: Granada, eine Serenade aus der Suite Española von Isaac Albéniz, bearbeitet von den Philharmonischen Cellisten Köln. Damit ist es 20 vor 8.
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0: Die Orgel ist ja extrem vielseitig, bietet so viele spieltechnische Möglichkeiten. Deswegen sind Orgeln nicht nur in Kirchen verbaut, sondern stehen auch in Kinos, mal auf Bergen. Und in Amerika, da wurde eine Orgel sogar unter der Erde gebaut, in eine Tropfsteinhöhle rein. Larissa Schütz nimmt uns mit hinab.
2: Tief unter der Erde im amerikanischen Bundesstaat Virginia erstreckt sich das größte Höhlensystem im Osten der USA, die Luray-Kavernen. An manchen Stellen sind die Höhlen fast 10 Stockwerke tief. Sie beheimaten beeindruckend lange Stalaktiten und Stalagmiten, Tropfsteine, die von oben und unten ragen. Und das größte unterirdische Musikinstrument der Welt, the Great Stalagpipe Organ. Die Pfeifen der Orgel sind nicht aus Holz oder Metall gebaut wie gewöhnliche Orgeln. Diese Pfeifen sind 37 ausgewählte, von der Decke wachsende Steinsäulen. Stalaktiten und Stalagmiten können Töne von sich geben, wenn man dagegen klopft. So machte es 1954 auch ein Höhlenführer, als der Mathematiker und Elektrowissenschaftler Leland Sprinkle die Luray-Kavernen besuchte. Sprinkle war nicht nur Wissenschaftler, sondern auch Hobbyorganist. Die Vorführung inspirierte ihn zutiefst und die Idee für ein einzigartiges Instrument war geboren. Über 3 Jahre suchte Leland Sprinkle, ausgestattet mit 13 Stimmgabeln auf insgesamt 1,5 Hektar, ungefähr 2 Fußballfelder groß, die passend klingenden Tropfsteine für die Orgel. Daran wurden mit Gummi überzogene Hämmerchen angebracht, die die Steine seitdem zum Klingen bringen. Bill Huffman betreut die Orgel heute und hat Leland Sprinkle noch persönlich kennengelernt. Mr. Sprinkle war einfach so ein freundlicher und wunderbarer Mann. Er war immer bereit, sein Wissen zu teilen. Er war sehr intelligent und er arbeitete im Pentagon an vielen großen Projekten für unsere Regierung. Trotzdem war er sehr bodenständig und ein wirklich lustiger Mensch. Heute wird die Orgel meist über ein automatisiertes System gespielt, das ähnlich funktioniert wie eine Spieluhr für Kinder. Zu besonderen Anlässen spielen aber auch noch ausgewählte Organistinnen und Organisten. Vor ein paar Monaten gab eine Musikprofessorin des örtlichen Colleges ein kleines Mitternachtskonzert. Und Bill Huffman sah im Publikum in lauter offene Münder, als sie das Instrument anspielte. Die Menschen schauen sich um und versuchen zu sehen, wie die Tropfsteine angeschlagen werden. Die Leute konzentrieren sich sehr darauf, versuchen still zu sein und gleichzeitig die wunderschöne Szenerie und die Musik in sich aufzunehmen. Auch wenn die Orgel einen vergleichsweise geringen Tonumfang hat, so ist es doch umso beeindruckender, wie vielfältig ihre Klangwirkung ist und wie diese sich in den großen Höhlen von Luray entfaltet.

die Stalaktitenorgel in den Luray-Kavernen im US-Bundesstaat Virginia. Noch mehr außergewöhnliche Orgeln finden Sie bei uns im Netz auf brklassik.de.

Elfenhaft schwebt dieses Stück davon, der zweite Satz, aus einer Sinfonie, die Richard Strauss komponiert hat, als Jugendlicher. Mit dem Stück haben wir das Rundfunksinfonieorchester Berlin gehört, Leitung Karl Anton Rickenbacher. Und jetzt nimmt Pianist Kaspar Franz Fahrt auf, zusammen mit dem Solistenensemble Kaleidoskop, für ein Klavierkonzert von Joseph Haydn.

Aus dem D-Dur-Klavierkonzert von Joseph Haydn war das der dritte Satz und den hat der Pianist Kaspar Franz gespielt zusammen mit dem Solistenensemble Kaleidoskop. Wenn es einem Solisten gelingt, dass sein Publikum am Ende starr in den Sitzen verharrt, bevor es dann zu Standing Ovations aufspringt, dann hat er vermutlich alles richtig gemacht. So ein Moment ist dem Geiger Augustin Haderlich gelungen am Wochenende bei den Salzburger Festspielen. Wir sprechen gleich über dieses besondere Konzert gegen 20 nach 8 hier auf BR Klassik.

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1: 8 Uhr. Die Nachrichten des Bayerischen Rundfunks mit Sisi Forster. Die Übersicht. Greenpeace geht von Hitzeschäden in Milliardenhöhe aus. Ukraine feiert 35. Unabhängigkeitstag. AOK fordert mehr Maßnahmen zur Vorbeugung von Krankheiten. Das Wetter in Bayern. Oft sehr sonnig bei 20 bis 26 Grad. Hamburg. Der diesjährige Sommer hat in Deutschland nach einer Berechnung von Greenpeace volkswirtschaftliche Schäden in Milliardenhöhe verursacht. Diese entsprechen mit mindestens 36 Milliarden Euro knapp 1% des Bruttoinlandsprodukts, wie die Umweltorganisation mitteilte. Entstanden seien die Schäden vor allem durch Ernteausfälle, Waldbrände und Gesundheitskosten. Der Hitzesommer in Deutschland und Europa wird nach Einschätzung des Klimaforschers Rahmstorf kein Einzelfall bleiben. Es werde immer häufiger Sommer wie diese geben, solange man die Emissionen nicht auf null reduziere, sagte Rahmstorf der Rheinischen Post. Die aktuelle Politik der Bundesregierung reiche aber bei weitem nicht aus, um diese Ziele auch nur im Ansatz zu erreichen, beklagt der Klimaforscher. Kiew. Die Ukraine begeht heute den 35. Jahrestag ihrer Unabhängigkeit. Dazu kommen mehrere europäische Staats- und Regierungschefs in Kiew zusammen oder nehmen per Videoschalte an einem Treffen der sogenannten Koalition der Willigen teil. Dabei geht es um die weitere Unterstützung für die Ukraine, Sicherheitsgarantien und zusätzliche Sanktionen gegen Russland. Großbritannien sagte der Ukraine Unterstützung dabei zu, den Aufbau einer Produktion weitreichender Marschflugkörper im Land zu ermöglichen. Der Unabhängigkeitstag wird von neuen Angriffen überschattet. Nach ukrainischen Angaben kamen bei einem russischen Angriff nahe Charkiw 3 Menschen ums Leben. Russland meldete seinerseits, dass bei einem ukrainischen Drohnenangriff in der Region Krasnodar 2 Kinder getötet wurden. Osnabrück. Der Mittelstandsverband BVMW fordert von der Bundesregierung, den Antragsstopp beim zentralen Innovationsprogramm Mittelstand aufzuheben. Das berichtet die Neue Osnabrücker Zeitung unter Berufung auf einen Brief des Verbands an Bundesfinanzminister Klingbeil und Bundeswirtschaftsministerin Reiche. Darin heißt es, eines der erfolgreichsten Förderinstrumente werde ausgebremst, während Deutschland dringend mehr Investitionen benötige. Laut BVMW müssen Unternehmen Projekte nun verschieben oder aufgeben. Das Bundeswirtschaftsministerium nimmt laut eigenen Angaben seit Anfang Juli keine neuen Anträge mehr an, weil das Budget aufgrund hoher Nachfrage ausgeschöpft ist. Berlin. Die AOK fordert mehr Maßnahmen zur Vorbeugung von Krankheiten. Die Chefin der Krankenversicherung, Carola Reimann, sagte den Zeitungen der Funke Mediengruppe, Deutschland tue zu wenig, damit Menschen gar nicht erst krank werden. Handlungsbedarf sieht sie vor allem beim Konsum von Alkohol und Tabak und verwies auf eine Empfehlung der Weltgesundheitsorganisation. Demnach sollten gesundheitsschädliche Lebensmittel und Genussmittel verteuert und ihre Verfügbarkeit eingeschränkt werden. Und Reimann erklärte, das könnte heißen, dass Alkohol nicht an jeder Tankstelle verkauft werde. Außerdem kritisierte die AOK-Chefin die geplante Abschaffung der telefonischen Krankschreibung, gerade in Zeiten von Infektionswellen. Berlin. Das US-Unternehmen OpenAI führt bei seinem Chatbot ChatGPT Werbung ein. Betroffen sind Nutzerinnen und Nutzer in Deutschland und anderen europäischen Ländern, die die kostenfreie Version oder den günstigsten Bezahltarif namens Go verwenden. OpenAI hatte diesen Schritt schon vor einigen Tagen angekündigt. Das Unternehmen betonte, dass Anzeigen und Werbetreibende keinen Einfluss auf die Antworten von ChatGPT hätten. Werbung werde unterhalb des Endes einer Antwort angezeigt und klar gekennzeichnet. Das Wetter in Bayern. Viel Sonne bei 20 bis 26 Grad. Im Laufe des Tages ziehen hohe Wolkenfelder durch, die auch mal dichter ausfallen. In der Nacht bewölkt und Tiefstwerte zwischen 15 und 8 Grad. Morgen ziehen Schauer oder Gewitter auf bei 20 bis 25 Grad. Am Mittwoch noch letzte Schauer, danach wieder mehr Sonne und wärmer bei 20 bis 28 Grad. Soweit die Nachrichten. Es ist 8.04 Uhr. Zum Verkehr. A3, Passau Richtung Nürnberg. Zwischen Passau Nord und Eicher vorm Wald steht ein defektes Auto auf der rechten Spur. Soweit die Verkehrsübersicht.
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2: Zu einer gemeinsamen Polonaise lädt hier Gitarrist Pepe Romero mit Orchester ein. Damit Ihnen einen guten Morgen.

Gitarrist Pepe Romero war das, zusammen mit der Academy of St. Martin in the Fields, Leitung Neville Mariner, mit dem dritten Satz Alla Polacca aus dem Gitarrenkonzert Nummer 1 von Mauro Giuliani. Von den Nocturnen von Frédéric Chopin laden viele zum Tagträumen ein, zum Abtauchen für ein paar Minuten. Und mit dieser hier scheint es anfangs auch so zu sein, allerdings wird es im Mittelteil sehr bewegt, stürmisch, bevor dann das Thema wieder zart und verträumt zurückkehrt. Nuancen, die Pianist Ivo Pogorelic hier setzt.

0: Das E-Dur Nocturne von Frédéric Chopin, zauberhaft gespielt von Pianist Ivo Pogorelitsch. BR Klassik am Montagmorgen. Brahms Violinkonzert und seine erste Sinfonie gehören zum festen Kern des klassischen Konzertrepertoires. Gerade deshalb stellt sich bei einer neuen Interpretation die Frage, wie lässt sich diesen viel gespielten Klassikern heute überhaupt noch etwas Neues abgewinnen? Bei den Salzburger Festspielen haben sich am Wochenende der Geiger Augustin Haderlich, Christian Thielemann und die Wiener Philharmoniker dieser Aufgabe gestellt. Paul Scheufele war für uns im Konzert am Samstag. Guten Morgen, Paul.
1: Guten Morgen.
0: Beginnen wir mal mit Augustin Haderlich und dem Violinkonzert. Was macht denn deiner Meinung nach seine Interpretation so besonders?
1: Ja, das ist seine ganze Art zu spielen, nämlich keine so spektakuläre Pose des Virtuosen zu haben.
0: Was meinst du damit?
1: Damit meine ich, dass er nicht in dieses große Violinkonzert so reinrennt, sondern mit einer gewissen Ruhe auftritt, einer Souveränität, ich würde auch sagen einer Noblesse und Weitsicht. Und in den expressiven Stellen, auch da hat er ein ganz fantastisches Stilgefühl. Er hat ein wunderbares, relativ breites Vibrato. Aber das ist, wie gesagt, expressiv und nie schmalzig. Also im Ganzen kann man das zusammenfassen und sagen, was an Haderlich besticht, ist sein Geschmack und seine enorme Klangkultur. Ich denke, das hat man hier gehört. Er spielt auch in höchsten Registern sehr schön, singend, substanzreich. Und dazu haben wir den warmen Streicherklang der Wiener Philharmoniker.
0: Wie ist denn das Zusammenspiel von Solist und Dirigent gelungen? Was verbindet Haderlich und Thielemann musikalisch?
1: Ja, beide haben ein Gespür für Dramaturgie, für große Zusammenhänge, das sie umsetzen auch in einer gewissen Freiheit, zum Beispiel im Tempo, auch in ihrer Gestaltung der Klangfarben. So ergibt sich eine schöne, zusammenhängende, große, symphonisch-konzertante Erzählung.
0: Gab es da denn so eine Highlightstelle für dich?
1: Ja, besonders deutlich wurde das für mich im Langsamsatz des Konzerts, im Adagio. Da hat Haderlich noch einmal seinen wunderbaren blühenden Violinklang zeigen können, den Thielemann sehr aufmerksam begleitet hat. Das Ergebnis ist dann ein Satz zwischen Gesang und Klage wie aus einem Guss. Die beiden Künstler atmen gemeinsam.
0: Wie ist denn Thielemann an die erste Sinfonie von Brahms rangegangen?
1: Ja, Thielemanns Interpretation ist keine so granitische Brahms-Interpretation, das heißt so blockartig und wahnsinnig tragisch und schwer, sondern er hat da eher fließende, flexibel gestaltete Tempi. Besonders schön fand ich die Mittelsätze.
0: Welchen Eindruck hast du dabei von den Wiener Philharmonikern bekommen?
1: Ja, die haben natürlich einen ganz eigenen Klang, warm, bassgesättigt und ein ganz üppiger Streicherklang, der nur manchmal die Holzbläser auch ein bisschen überdeckt. Aber insgesamt erzeugt es eine große Sogwirkung, wie ich finde, und das hat auch das Publikum wahrgenommen, das war begeistert.
0: Dirigent Christian Thielemann war am Wochenende mal wieder zu Gast bei den Salzburger Festspielen für ein Brahms-Programm, gemeinsam gestaltet mit Geiger Augustin Haderlich und den Wiener Philharmonikern. Eindrücke davon hat uns Paul Scheufele geliefert hier am Montagmorgen. Danke dir.
1: Gerne.

Festliche Klänge zum Wochenbeginn von Georg Philipp Telemann. In diesem Concerto in D-Dur haben wir Hannes Rux und Almut Rux Trompeten gehört, zusammen mit La Stagione Frankfurt unter Leitung von Michael Schneider. Das Ensemble Les Adieux schaltet jetzt noch einen Gang höher. Poco Presto heißt sie nämlich in dem Stück von Emanuel Alois Förster.

0: Aus dem C-Moll-Streichquintett von Emanuel Alois Förster war das der vierte Satz Poco Presto, gespielt vom Ensemble Les Adieux. Es ist 20 vor 9, wir blättern eine Seite weiter in unserem Musikkalender.
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2: Leipzig, 24. August 1781. Johann Sebastian Bachs Tochter Elisabeth stirbt im Alter von 55 Jahren. Sie sind die berühmteste Großfamilie der Musikgeschichte. Doch wenn es um Johann Sebastian Bach und seine Kinder geht, dann reden wir nur über den legendären Vater und seine komponierenden Söhne. Was aber ist mit Bachs Töchtern? Wie sahen deren Lebensumstände aus? Zum Beispiel die von Elisabeth Juliana Friederika, Jahrgang 1726. Liesgen, wie sie genannt wird, nimmt unter ihren Schwestern eine Sonderstellung ein. Sie ist die einzige, die der Vater unter die Haube bringt. 1749 heiratet sie Bachs Schüler Johann Christoph Altnicol, seines Zeichens Organist in Naumburg an der Saale. 1750 stirbt der Thomaskantor und hinterlässt neben Liesgen drei ledige Töchter. Die älteste, Katharina Dorothea, ist bereits über 40. Die jüngste, Regina Susanna, erst 8. 9 Jahre nach dem Tod des Vaters verliert Elisabeth Altnicol ihren Mann und zieht zu ihren Schwestern nach Leipzig. Dort teilt die junge Witwe das Schicksal der anderen Bachfrauen. Das 18. Jahrhundert kennt weder ein Rentensystem noch eine posthume Tantiemenregelung. Deshalb finden sich Bachs hinterbliebene Töchter bald in einer wirtschaftlich prekären Lage wieder. Ohne männlichen Ernährer sind sie gezwungen, ihr Erbe zu verflüssigen, zum Beispiel durch den Verkauf von Instrumenten oder Manuskripten. Danach sind sie auf verwandtschaftliche Unterstützung oder wohltätige Zuwendungen angewiesen. Zwar fühlen sich Johann Sebastians Söhne zur Hilfe verpflichtet, dennoch reichen ihre Zahlungen nicht aus, um den Lebensunterhalt ihrer Schwestern zu sichern, sodass das Almosenamt der Stadt Leipzig immer wieder eingreifen muss. Viele Jahre führen Bachs Töchter ein ärmliches, zurückgezogenes Leben. Das Werk und der wachsende Ruhm ihres Vaters lassen sich für sie nicht in klingende Münze umwandeln. Elisabeth stirbt am 24. August 1781, nur wenige Tage nach ihrer jüngeren Schwester Johanna Caroline.

Ein kleiner Schatz, dieses Adagio aus dem rekonstruierten Konzert für Oboe und Geige in D-Moll von Johann Sebastian Bach. Den Auszug aus dem Doppelkonzert haben hier Lisa Batiashvili und François Leleux gespielt, gemeinsam mit dem Kammerorchester des Symphonieorchesters des Bayerischen Rundfunks unter Leitung von Radoslav Schulz. Bleiben wir noch ein bisschen bei der Familie Bach mit einer kontrastreichen Klaviersonate von Karl Philipp Emanuel.

Anna Maria Markowina war das mit diesem Auszug aus einer A-Dur-Klaviersonate von Karl Philipp Emanuel Bach. So, der Anfang ist gemacht. Das war Allegro für heute. Ich bin Benedikt Schregle. Freue mich, wenn Sie die nächsten Tage auch wieder dabei sind, immer zwischen 6 und 9. Und für Ihre Musikversorgung am Vormittag ist die Woche Christopher Mann zuständig, der hier schon vor der Tür steht. Schönen Montag Ihnen noch.

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1: 9 Uhr, die Nachrichten des Bayerischen Rundfunks mit Sisi Forster. Guten Morgen. Die Übersicht. Industrie fordert vor Kabinettsklausur schnelle Umsetzung von Reformen. Ukraine feiert 35. Unabhängigkeitstag. Waldbrände bedrohen US-Großstadt in Nevada. Das Wetter in Bayern oft sehr sonnig bei 20 bis 26 Grad. Berlin. Unter großem Reformdruck startet die Bundesregierung nach der Sommerpause in die zweite Jahreshälfte. Vor der Kabinettsklausur der Bundesregierung forderte der Bundesverband der deutschen Industrie unter anderem einen schnelleren Bürokratieabbau und Maßnahmen zur Stärkung des Wirtschaftswachstums. Die Hauptgeschäftsführerin des BDI, Görner, forderte im Morgenmagazin von ARD und ZDF, die vereinbarten Reformen müssten jetzt umgesetzt werden, statt weiter darüber zu diskutieren. Die SPD verweist in einem Präsidiumsbeschluss, der der Rheinischen Post vorliegt, auf das 500 Milliarden Euro Sondervermögen. Parteichef und Finanzminister Klingbeil erklärte, mehr als 50 Milliarden Euro seien bereits auf den Weg gebracht worden. Die Mittel flössen unter anderem in Schulen, Kitas, Krankenhäuser und andere Infrastrukturprojekte. Die Kabinettsklausur beginnt morgen auf Schloss Neuhardenberg in Brandenburg. Dort will die Bundesregierung ihre Vorhaben für die kommenden Monate festlegen. Hamburg. Der Sommer mit seinen Hitzewellen hat in Deutschland nach einer Berechnung von Greenpeace volkswirtschaftliche Schäden von mindestens 36 Milliarden Euro verursacht. Diese kämen durch Ernteausfälle, Waldbrände und Gesundheitskosten zusammen, teilte die Umweltschutzorganisation mit. Die Summe entspräche knapp 1% des Bruttoinlandsprodukts. Es handle sich dabei um eine konservative Berechnung, so Greenpeace. Nicht berücksichtigt seien unter anderem Auswirkungen auf die Energieversorgung, zusätzliche Gesundheitsbelastungen durch Ozon und Feinstaub sowie langfristige ökologische Schäden. Die wahren Kosten von Extremwetterereignissen wie in diesem Sommer würden weit über den Berechnungen liegen, sagte der Greenpeace-Finanzexperte Vargas. Kiew. Heute feiert die Ukraine ihren 35. Unabhängigkeitstag. Dazu kommen mehrere europäische Staats- und Regierungschefs nach Kiew oder nehmen per Videoschalte an Beratungen über weitere Hilfen für das Land teil. Im Mittelpunkt stehen zusätzliche Unterstützung für die Ukraine, Sicherheitsgarantien und weitere Sanktionen gegen Russland. Großbritannien kündigte außerdem an, die Ukraine beim Aufbau einer eigenen Produktion weitreichender Marschflugkörper zu unterstützen. Überschattet werden die Feierlichkeiten von den anhaltenden Kämpfen. Bei einem russischen Angriff nahe Charkiw wurden nach ukrainischen Angaben 3 Menschen getötet. Russland meldete seinerseits den Tod 2 Kinder bei einem ukrainischen Drohnenangriff in der Region Krasnodar. Reno. Wegen der schweren Waldbrände im US-Bundesstaat Nevada haben Zehntausende Menschen ihre Häuser und Wohnungen verlassen. Mehr als 40.000 Anwohner seien bereits geflohen, weitere 45.000 sollten sich auf eine Evakuierung vorbereiten, sagte die Bürgermeisterin von Reno im CNN-Interview. Die Flammen hatten sich im Laufe des gestrigen Tages schnell auf eine Fläche von mehr als 6.000 Hektar ausgebreitet. Sie rückten auf etwa 8 Kilometer an Reno heran. Nach Behördenangaben sind 6 Personen verletzt worden, darunter 3 Einsatzkräfte. Berlin. Verbraucherschützer bemängeln Designtricks bei angezeigten Trinkgeldoptionen auf Kartenlesegeräten in Restaurants und Cafés. Auf den ersten Blick müsse erkennbar sein, wie Gäste Trinkgeld ablehnen oder die Höhe selbst festlegen können, betonte die Chefin des Bundesverbandes der Verbraucherzentralen POP. Man setze sich für ein Verbot manipulativer Design.

0: Designtricks auf europäischer Ebene ein, so Popp. Dies betreffe auch Terminals für Kartenzahlung, bei denen auf dem Display zwar Vorschläge fürs Trinkgeld angetippt werden können, die jedoch teils größer und auffälliger gestaltet sind als die Optionen, wenig oder kein Trinkgeld zu geben. Das Wetter in Bayern. Viel Sonne bei 20 bis 26 Grad. Im Laufe des Tages ziehen hohe Wolkenfelder durch, die auch mal dichter ausfallen. In der Nacht bewölkt und Tiefstwerte zwischen 15 und 8 Grad. Morgen ziehen Schauer oder Gewitter auf bei 20 bis 25 Grad. Am Mittwoch noch letzte Schauer, danach wieder mehr Sonne und wärmer bei 24 bis 28 Grad. Soweit die Nachrichten. Es ist gleich 9.05 Uhr. Die Verkehrsmeldungen. A99 Westumfahrung München Richtung Lindau. Im Tunnel Aubing ist ein Fahrzeug liegen geblieben auf der linken Spur. Soweit die Verkehrsübersicht.
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2: Einen schönen guten Morgen. Auf den Autobahnen drücken sich Heimkehrer und Urlauberinnen die Klinke in die Hand. Bei uns tanzen Hand in Hand die Kobolde. La Ronde des Lutins.

La Ronde des Lutins auf BR Klassik mit Maxim Wengerow und Vaak Papian. Ab September startet das Münchner Rundfunkorchester langsam wieder durch. Erst wird geprobt und dann können wir die Urlaubszeit Revue passieren lassen. Zum Beispiel mit dem Konzert Buongiorno Felix mit Mendelssohn in Italien. Das Konzert ist in Straubing. Den Karneval in Rom hat das Münchner Rundfunkorchester auch im Programm. Die Strauß-Operette ist im Münchner Prinzregententheater zu sehen. Sollten Sie Ihr Lieblingsorchester also schon vermissen, sichern Sie sich doch einfach schon mal Tickets. Wir hören es hier unter der Leitung von Roberto Abbado mit der Sinfonie in B-Dur, Köchelverzeichnis 182 von Wolfgang Amadeus Mozart.

das Münchner Rundfunkorchester auf BR Klassik mit Roberto Abbado und der Mozart-Sinfonie Köchelverzeichnis 182. Im Streichquartett hat Franz Schubert oft gespielt, in der Schule genauso wie zu Hause. Der Franz hatte dann die Bratsche gespielt. Komponiert hat er Streichquartette auch schon als Jugendlicher und die besten davon hatte er einem Verlag angeboten. Die Antwort war aber: Schülerarbeiten nehmen wir nicht. Und Schuberts Reaktion war dann: Krise. Mit diesem Quartettsatz hier wollte sich Schubert dann von seinen Schülerarbeiten distanzieren. Wonach klingt's für Sie? Nach Pausenhof oder Lebenserfahrung? Das Jerusalem Quartett.

Das Jerusalem Quartett mit dem Quartettsatz in C-Moll, Deutschverzeichnis 703 von Franz Schubert auf BR Klassik. Fanny Hensel hat Sehnsucht nach Italien.

0: Sehnsucht nach Italien von Fanny Hensel mit Anne Grimm und Calvin Grout. Wie klingt Sehnsucht sonst noch so? Vielleicht lebendig und munter mit Klavier oder ganz melancholisch eher nach einem weichen Cello-Solo in Moll? Die Sommerkonzerte des Internationalen Meisterkurses in Benediktbeuern wollen der Frage in ihrer Konzertreihe auf den Grund gehen. Morgen geht's los mit dem Auftaktkonzert im Don Bosco-Saal des Meierhofs mit Liedern, Kammermusik und auch Solowerken von Beethoven, Schumann oder Chopin. Los geht's um 19.30 Uhr und der Eintritt, der ist frei. Über Spenden freuen Sie sich natürlich.
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0: Die Chicago Sinfonietta hat Tänze von Florence Price für uns.

0: Dances in the Cane Breaks von Florence Price mit der Chicago Sinfonietta und Mayan Chen.
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2: Ich freue mich immer, nach Feierabend in BR Klassik reinzuschalten und dort Aufnahmen zu entdecken von Stücken, die ich oft noch gar nicht kenne. Dann ist mein Tag gerettet.
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0: Ja, und wenn Sie vor Feierabend auch schon einschalten können, dann retten wir Ihren Tag auch gern schon früher. The English Concert mit einem Concerto Grosso von Arcangelo Corelli und die Leitung hat Trevor Pinnock.

Auf BR Klassik haben wir das Concerto Grosso Opus 6 Nummer 9 von Arcangelo Corelli gehört mit The English Concert. Nach 10 habe ich dann den Feuerbringer. Einen Designermusiker und einen großen Musiker hinter einem Ensemble, das wir auf BR Klassik selten hören. Und hier sind noch die Wiener Philharmoniker mit der Wiener Jubelouvertüre von Franz von Suppé.

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1: 10 Uhr, die Nachrichten des Bayerischen Rundfunks mit Sisi Forster. Die Übersicht. Industrie fordert Bundesregierung zur Wachstumsförderung auf. Ukraine erwartet hohen Besuch zum Unabhängigkeitstag. Amatrice erinnert an Erdbebenkatastrophe vor 10 Jahren. Das Wetter in Bayern, oft sehr sonnig bei 20 bis 26 Grad. Berlin. Kurz vor der Kabinettsklausur der schwarz-roten Koalition fordert die Industrie mehr Wachstumsförderung. Bei jeder Maßnahme müsse es darum gehen, auf Wachstum einzuzahlen, sagte die Geschäftsführerin des Bundesverbands der deutschen Industrie Gönner im Morgenmagazin von ARD und ZDF. Mit Blick auf die anstehenden Reformen dürfe nicht weiter diskutiert werden, sondern man müsse schlicht in die Umsetzung gehen, sagte Gönner. Auch der parlamentarische Geschäftsführer der SPD Wiese hat vor neuen Grundsatzdebatten gewarnt. Nach der Sommerpause müsse im Parlament konsequent umgesetzt werden, was im Juli verabredet wurde, sagte Wiese der Augsburger Allgemeinen. Die Menschen erwarteten zu Recht Ergebnisse. Morgen beginnt die zweitägige Kabinettsklausur in Brandenburg. Bei dem Treffen will die Bundesregierung ihre Pläne für die kommenden Monate festzurren. Hamburg. Der diesjährige Sommer hat in Deutschland nach einer Berechnung von Greenpeace volkswirtschaftliche Schäden in Milliardenhöhe verursacht. Diese entsprechen mit mindestens 36 Milliarden Euro knapp 1% des Bruttoinlandsprodukts, wie die Umweltorganisation mitteilte. Entstanden seien die Schäden vor allem durch Ernteausfälle, Waldbrände und Gesundheitskosten. Der Hitzesommer in Deutschland und Europa wird nach Einschätzung des Klimaforschers Rahmstorf kein Einzelfall bleiben. Es werde immer häufiger Sommer wie diese geben, solange man die Emissionen nicht auf null reduziere, sagte Rahmstorf der Rheinischen Post. Die aktuelle Politik der Bundesregierung reiche aber bei weitem nicht aus, um diese Ziele auch nur im Ansatz zu erreichen, beklagt der Klimaforscher. Kiew. Die Ukraine begeht heute den 35. Jahrestag ihrer Unabhängigkeit. Dazu kommen mehrere europäische Staats- und Regierungschefs in Kiew zusammen oder nehmen per Videoschalte an einem Treffen der sogenannten Koalition der Willigen teil. Dabei geht es um die weitere Unterstützung für die Ukraine, Sicherheitsgarantien und zusätzliche Sanktionen gegen Russland. Großbritannien sagte der Ukraine Unterstützung dabei zu, den Aufbau einer Produktion weitreichender Marschflugkörper im Land zu ermöglichen. Der Unabhängigkeitstag wird von neuen Angriffen überschattet. Nach ukrainischen Angaben kamen bei einem russischen Angriff nahe Charkiw 3 Menschen ums Leben. Russland meldete seinerseits, dass bei einem ukrainischen Drohnenangriff in der Region Krasnodar 2 Kinder getötet wurden. Berlin. Die AOK fordert mehr Maßnahmen zur Vorbeugung von Krankheiten. Die Chefin der Krankenversicherung, Carola Reimann, sagte den Zeitungen der Funke Mediengruppe, Deutschland tue zu wenig, damit Menschen gar nicht erst krank werden. Handlungsbedarf sieht sie vor allem beim Konsum von Alkohol und Tabak und verwies auf eine Empfehlung der Weltgesundheitsorganisation. Demnach sollten gesundheitsschädliche Lebensmittel und Genussmittel verteuert und ihre Verfügbarkeit eingeschränkt werden. Und Reimann erklärte, das könnte heißen, dass Alkohol nicht an jeder Tankstelle verkauft werde. Amatrice. In der italienischen Gemeinde wird an die Erdbebenkatastrophe von vor 10 Jahren erinnert. In der Nacht um genau 3.36 Uhr, zum Zeitpunkt des schlimmsten Bebens, gab es zunächst eine Schweigeminute. Anschließend waren genau 239 Glockenschläge zu hören. Einen Schlag für jedes Todesopfer in Amatrice, wie die Nachrichtenagentur ANSA berichtete. Im Laufe des Tages wird Italiens Ministerpräsidentin Meloni erwartet. Am 24. August 2016 hatte ein Erdbeben der Stärke 6,2 die Gemeinde erschüttert. Das Wetter in Bayern. Viel Sonnenschein bei 20 bis 26 Grad. Im Laufe des Tages ziehen hohe Wolkenfelder durch. In der Nacht bewölkt und Abkühlung auf 15 bis 8 Grad. Morgen Schauer oder Gewitter bei 20 bis 25 Grad. Am Mittwoch wieder mehr Sonne und mit 23 bis 28 Grad auch wieder wärmer. Soweit die Nachrichten. Es ist 10.04 Uhr. 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

Hi und hallo. Das mit dem Feuer, das hatte die Menschheit ziemlich früh raus. Die Klimaanlage, die kam erst später. Und mit der Klimaanlage hat der antike Feuerdieb Prometheus auch nichts mehr am Hut. Die Ouvertüre, die Geschöpfe des Prometheus von Beethoven, spielt aus das Gewandhausorchester Leipzig.

Die Geschöpfe des Prometheus, die Ouvertüre von Ludwig van Beethoven, hat das Gewandhausorchester Leipzig gespielt und am Pult Riccardo Chailly. Manchmal sind die Namen hinter den Ensemblenamen die größeren. Collegium Musicum 90. Sagt Ihnen das was? Irgendein alte Musikensemble wahrscheinlich. Die Leitung, die hat der Geiger Simon Standage und der war Gründungsmitglied von The English Concert, das wir vorhin schon hier auf BR Classic gehört haben. Simon Standage war für Vivaldis Vier Jahreszeiten als Solist für einen Grammy nominiert und neben Christopher Hogwood Direktor der Academy of Ancient Music, die wir mega oft auf BR Classic hören. Sein eigenes Ensemble hat er auch gegründet, 1990, das Collegium Musicum 90. Nicht irgendein alte Musikensemble. Wir hören es hier mit Musik von Jacques Aubert.

BR Klassik hier, das Collegium Musicum 90 und Simon Standage mit diesem D-Dur-Konzert von Jacques Aubert. Warum müssen Männer aussehen wie Pinguine? Statt Frack zu tragen, lässt sich der Pianist Jean-Yves Thibaudet seine Bühnengarderobe lieber mal schneidern. Die sitzt dann, genau wie die Musik. Jean-Yves Thibaudet erklärt, Designer sind Künstler, wie Komponisten und Interpreten. Nicht nur in ihrer Wahrnehmung der Dinge und in ihren Visionen. Sie wünschen, ihre Träume wie auch die Träume anderer umzusetzen. Und das geht, so widersprüchlich es erscheint, nur mit Präzision und dem genauen Wissen, wohin man gehen will. Jean-Yves Thibaudet und das Orchestre National de Lyon mit einer Fantaisie von Claude Debussy.

0: Jean-Yves Thibaudet war der Solist auf BR Klassik. In dieser Fantasie von Claude Debussy begleitet wurde er von dem Orchester aus seiner Heimatstadt Lyon, dem Orchestre National de Lyon, unter der Leitung von Jun Merkel. Wie steht es um die Klassik, um ihr Publikum? Also wenn wir Raffaella Gromis fragen, dann vielleicht so ähnlich wie immer schon.
1: Ja, es heißt, dass das Publikum immer älter wird, aber wissen Sie, selbst Schumann hat das schon gesagt. Eben das Publikum stirbt aus, die klassische Musik geht zugrunde und wissen Sie, jetzt haben wir das gleiche.

0: Thema immer noch. Ich glaube, wir müssen uns keine Sorgen machen.
1: Machen wir uns lieber keine Sorgen um die Klassik, sondern hören lieber welche. Raffaella Gromis und das WDR Funkhausorchester Köln mit einer Hommage an Rossini.

Die Hommage an Rossini von Jacques Offenbach mit Raffaella Gromes und dem WDR-Funkhausorchester Köln unter der Leitung von Enrico Delambois. Nach 11 fügt es sich vortrefflich, lüften wir ein kleines Geheimnis und haben Geschwister bei der Arbeit.

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1: Um 11 Uhr mit Sisi Forster. Die politische Sommerpause ist vorbei. In Berlin sind die Spitzen der CDU und der anderen Parteien zusammengekommen, um die Regierungsklausur vorzubereiten, die morgen beginnt. Im Mittelpunkt stehen die geplanten Reformen. Unsere Hauptstadtkorrespondentin Eva Huber fasst zusammen.
2: Merz spricht von historischen Beschlüssen, die die Bundesregierung vor der Sommerpause getroffen hat. Und die sollen jetzt schnell umgesetzt werden. Das große Beispiel ist da die Rentenreform, von der sich Merz auch Entlastung für die Wirtschaft verspricht. Sehr wichtig für ihn ist auch der Bürokratieabbau, Digitalisierung und KI. Vor allem bei KI-Anwendungen für die Industrie. Da soll Deutschland an die Weltspitze. Das ist die Vision und die Hoffnung dahinter ist, dass man damit dann die Wirtschaft wieder stärkt und so sich auch die Stimmung im Land dreht.
1: Die EU hat weitere 6,1 Milliarden Euro an Finanzhilfen für die Ukraine freigegeben. Die Mittel sollen insbesondere für die Beschaffung von Luftverteidigungssystemen, Raketen, Munition und Radaranlagen eingesetzt werden. EU-Kommissionspräsidentin von der Leyen begründete den Schritt mit der Intensivierung der russischen Angriffe und bekräftigte die anhaltende Unterstützung Europas für die Ukraine. Die Hilfen sind Teil eines größeren EU-Unterstützungspakets im Umfang von bis zu 90 Milliarden Euro. Ernteausfälle, Brände und Niedrigwasser. All das kostet nach einer Berechnung der Umweltorganisation Greenpeace allein in diesem Jahr 36 Milliarden Euro. Die AfD sieht keinen Zusammenhang mit dem Klimawandel. Parteichef Chrupalla hat im ARD-Sommerinterview von Panikmache gesprochen. Für ihn sei das ein ganz normaler Sommer gewesen. Allerdings sollten Schulen, Krankenhäuser oder Pflegeeinrichtungen mit Klimaanlagen ausgestattet werden. Die Menschen bewege aber mehr die Frage, ob sie sich den Strom für Klimaanlagen noch leisten könnten. Verbraucherschützer kritisieren die Trinkgeldabfragen auf Kartenterminals in Restaurants und Cafés. Denn da sehen sie einen Versuch, die Kunden zu beeinflussen. Häufig seien vorgeschlagene Trinkgeldbeträge deutlich auffälliger dargestellt als die Optionen kein Trinkgeld oder freie Eingabe. Der Verbraucherzentrale Bundesverband fordert daher transparente und gleichwertig sichtbare Auswahlmöglichkeiten, damit Gäste wirklich frei über dein Trinkgeld entscheiden können. Das Wetter in Bayern. Viel Sonnenschein bei 20 bis 26 Grad. Im Laufe des Tages ziehen hohe Wolkenfelder durch, in der Nacht bewölkt und Abkühlung auf 15 bis 8 Grad. Morgen Schauer oder Gewitter bei 20 bis 25 Grad. Am Mittwoch wieder mehr Sonne und mit 23 bis 28 Grad auch wieder wärmer. Soweit die Nachrichten. Es ist 11.03 Uhr. Die Verkehrsübersicht. A8 München Richtung Salzburg, zwischen Rastplatz Seehamersee West und Irschenberg ein Unfall auf der linken Spur. A8 München Richtung Stuttgart, zwischen Dachau-Fürstenfeldbruck und Sulze-Moos ein Unfall. Die rechte Spur ist gesperrt. A73 Bamberg Richtung Nürnberg, zwischen Forchheim Nord und Forchheim Süd ein Unfall auf der rechten Spur. A94 Passau Richtung München, zwischen Hohenlinden und Forst-Inning Behinderungen nach einem Unfall. Der Verkehr wird langsam an der Unfallstelle vorbeigeführt. Und B2 Weilheim Richtung Mittenwald, zwischen Kaltenbrunn und der Staatsstraße bei Gleis 4 Kilometer Stau. Soweit die Verkehrsübersicht.
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3: Bei Bach flieht die Melodie von Stimme zu Stimme, nur auseinanderreißen wird sie nie. Vielmehr fügt sie sich passgenau, so eine Fuge.

Wir haben das Bournemouth Symphony Orchestra gehört unter der Leitung von José Serebrière mit der Fuge in G-Moll, Werkverzeichnis 578 von Johann Sebastian Bach. Und jetzt habe ich einen Guten aus Bordeaux. Wir hören ihn schon im Hintergrund. Der Pianist und Komponist Jean-Michel Damas, der kam aus Bordeaux. Und in einem Programmheft stand zu ihm und seiner Musik: Was als eines der kleineren Rätsel der letzten 50 Jahre der Musikgeschichte bleibt, ist die Tatsache, dass trotz der unmittelbaren Attraktivität seiner kompositorischen Stimme das Werk von Jean-Michel Damas ein derart gut gehütetes Geheimnis geblieben ist. Harfenist Emmanuel Sesson lüftet es für uns ein bisschen, das Geheimnis um Jean-Michel Damas mit dieser Fantasie.

Emmanuel Saint-Saëns mit dieser Fantasie über Themen aus Hoffmanns Erzählungen, komponiert von Jean-Michel Damase. Wandelkonzert, Purzelkonzert, Krabbelkonzert und dann schließlich die offizielle Saisoneröffnung mit Daniel Hope. Wenn es beim Wandeln, Purzeln und Krabbeln nicht um das Publikum gehen würde, das durch die Klosterkirche wandeln darf und beim Kinderkonzert purzeln oder krabbeln, könnte man meinen, das Zürcher Kammerorchester nähert sich einfach sehr schrittweise zur neuen Saison der orchestralen Körperhaltung im Stehen oder Sitzen. Aber das können sie schon. Das Zürcher Kammerorchester unter der Leitung von Roger Norrington mit der Sinfonie Nummer 86 von Joseph Haydn.

Sie hören BR Klassik, das Zürcher Kammerorchester und Roger Norrington mit der Sinfonie Nummer 86 in D-Dur von Joseph Haydn. Bis zum Abschluss an der Juilliard School haben die Zwillinge Syr und Gyur Pikenel erstmal allein Klavier studiert und dann erst als Duo. Sie haben damit gewartet, bis wir derselben Meinung waren, dass unsere Persönlichkeiten sich inzwischen so weit herausgebildet hatten, dass wir einander gegenseitig akzeptieren und im Dialog miteinander sprechen konnten. Bis dahin hatten wir stets als Solisten bei unseren Lehrern studiert.

Mit der Annäherung als Duo haben sich Syr und Gür Pekinel also Zeit gelassen. Vielleicht ein bisschen so wie die Schildkröten von Saint-Saëns gerade. Jetzt aber nehmen sie es mit dem musikalisch-literarischen Teufel von Goethe und Liszt auf, der Mephisto-Walzer. Nach 12 nimmt sie dann Christian Schuler mit in den Nachmittag und wir hören uns morgen um 9 wieder, wenn Sie möchten. Ich bin Christopher Mann. Bis dann.

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1: Um 12 Uhr mit Benjamin Day. Jetzt soll er kommen, der Herbst der Reformen. In Berlin bereiten die Regierungsparteien eine Klausur vor, bei der sie festlegen wollen, wie es mit Pflege, Rente und anderen Baustellen weitergeht. Die SPD will noch Änderungen an den Rentenplänen. Parlamentsgeschäftsführer Wiese hat im Deutschlandfunk eine Härtefallregelung gefordert, damit auch Menschen, die lange gearbeitet haben, weiterhin früher in Rente gehen können. Aber er will das Paket auch nicht komplett aufschnüren.
2: Also wir haben da noch einiges an Diskussionen vor uns. Aber nochmal, dass die Rentenkommission dieses Ergebnis vorgelegt hat, dass man sich darauf verständigt hat, das hatten auch viele nicht erwartet. Und ich sage es auch sehr deutlich, wenn man jetzt anfängt, zu viel dort wieder in Frage zu stellen, das ist so ein bisschen wie so ein Jenga-Turm, dann wird es brüchig.
1: Die Ukraine begeht heute ihren 5.

0: 35. Unabhängigkeitstag und Bundeskanzler Merz sicherte weitere Unterstützung zu. In einem Video auf X sagte er, man stehe fest an der Seite des Landes. Die Ukrainerinnen und Ukrainer zeigten der gesamten Welt, was es heiße, für Freiheit und einen gerechten Frieden einzustehen. Zum Unabhängigkeitstag sind einige EU-Spitzenpolitiker nach Kiew gereist, unter anderem der britische Premier Burnham. Immer mehr Menschen zahlen im Café oder Restaurant mit Karte, auch das Trinkgeld. Dabei warnen die Verbraucherzentralen vor Tricks und Manipulation. Es geht um die Optionen, die auf dem Kartenlesegerät angezeigt werden. Mehr dazu von Anna Favik.
1: Immer wieder würden Felder, die voreingestellt ein Trinkgeld von zum Beispiel 7, 10 oder 20% vorschlagen, größer oder farblich auffälliger dargestellt, als die Möglichkeit, kein Trinkgeld zu geben oder es per Hand selbst einzutippen. Die Chefin des Bundesverbands der Verbraucherzentralen POP sagt, diese Möglichkeit müsse auf den ersten Blick erkennbar sein und dürfe nicht versteckt werden.
0: In der Bamberger Innenstadt hat gestern ein 86-jähriger Autofahrer die Kontrolle über sein Auto verloren. Laut Augenzeugen könnte er Gas und Bremse verwechselt haben. Wie die Polizei mitteilte, fuhr er durch den Außenbereich einer Gaststätte, durchbrach dann ein Metallgitter und blieb schließlich im Fenster eines Wohnhauses stecken. Der Mann und seine Beifahrerin wurden dabei schwer verletzt. Derzeit wird geprüft, ob das Haus einsturzgefährdet ist. Der Schaden beläuft sich auf rund 140.000 Euro. Das Wetter in Bayern. Viel Sonnenschein bei 20 bis 26 Grad. Im Laufe des Tages ziehen hohe Wolkenfelder durch. In der Nacht bewölkt und Abkühlung auf 15 bis 8 Grad. Morgen Schauer oder Gewitter bei 20 bis 25 Grad. Am Mittwoch wieder mehr Sonne bei 23 bis 28 Grad. Soweit die Nachrichten. Es ist 12.03 Uhr. Die Verkehrsmeldungen: A3 Passau Richtung Nürnberg zwischen Metten und Schwarzach 5 Kilometer Stau nach einem Unfall. Der Verkehr wird über den Standstreifen geleitet. Die A7 Fulda Richtung Würzburg zwischen Wasserlosen und Gramschatzer Wald 5 Kilometer Stau. A93 Hof Richtung Weiden zwischen Tiersheim und Wunsiedel ein Unfall auf der rechten Spur. Und zuletzt die A94 Passau Richtung München zwischen Hohenlinden und Forst-Inning 4 Kilometer Stau wegen Reinigungsarbeiten. Soweit die Verkehrsübersicht.
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3: Und mit zwei brillanten Könnern auf der Geige, er und sie. Er hat's geschrieben, sie spielt es, Laila Shayek, mit einem Violinkonzert von Jean-Marie Leclerc.

Jean-Marie Leclerc war einer der besten Geiger seiner Zeit. Ein Mann, der mit 67 Jahren einem Gewaltverbrechen zum Opfer gefallen ist, das bis heute nicht aufgeklärt ist. Ein echter Cold Case also. Und vielleicht sollte mal jemand in die Asservatenkammer steigen und sich den Fall nochmal vorknöpfen. Fast alles, was Leclerc komponiert hat, ist für die Geige. Um sie und ihren Klang kreiste sein ganzes Musikerleben. Das war ein Konzert in C-Dur von ihm. Der erste Satz, Leila Shayek hat es gespielt, mit dem La Cetra Barockorchester. Und hier kommt Unterhaltung auf ungarische Art, volkstümlich angehaucht, aber zunächst ganz sanft, das Divertissement à l'Hongroise von Franz Schubert.

Ein Divertimento mit ungarischem Kolorit für Klavier zu vier Händen und in G-Moll. Franz Schubert hat's komponiert und Alexandre Tarot und Su Chao Mei spielten uns den dritten Satz daraus. Johann Sebastian Bach hatte berühmte Söhne, die in seine Fußstapfen getreten sind, mehr oder weniger erfolgreich. Er hatte aber auch Töchter. Vorneweg Elisabeth Juliana Friederika, genannt Liesken. Von ihr erzählt gleich unser Musikkalender in etwa 6 Minuten. Und bis dahin hören wir ein historisches Blasinstrument, das einen Namen trägt, der an eine Blume erinnert. Ophicleide. Optisch eine Mischung aus Horn, Tuba und Fagott. William Parry hat für dieses Instrument was geschrieben, Brass from the Past. Und Nick Byrne lässt diese seltene Blume erblühen.

0: Ja, so klingt sie, die Ophikleide, ein Anfang des 19. Jahrhunderts erfundenes und im 19. Jahrhundert irgendwann dann schon wieder verschwundenes Bassinstrument mit einem ganz eigenen Timbre, vor allem hier in Verbindung mit einem Marimbaphon. In diesem Blues von William Perry spielte es die Hauptrolle Brass from the Past, so heißt das Stück. Und Nick Byrne hat es gespielt mit dem Nationalen Symphonieorchester Irlands unter der Leitung von Paul Phillips. Und jetzt ist es gleich 12:30. Markus Vanhoefer schaut für uns in den Musikkalender.
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2: Leipzig, 24. August 1781. Johann Sebastian Bachs Tochter Elisabeth stirbt im Alter von 55 Jahren. Sie sind die berühmteste Großfamilie der Musikgeschichte. Doch wenn es um Johann Sebastian Bach und seine Kinder geht, dann reden wir nur über den legendären Vater und seine komponierenden Söhne. Was aber ist mit Bachs Töchtern? Wie sahen deren Lebensumstände aus? Zum Beispiel die von Elisabeth Juliana Friederika, Jahrgang 1726. Liesgen, wie sie genannt wird, nimmt unter ihren Schwestern eine Sonderstellung ein. Sie ist die einzige, die der Vater unter die Haube bringt. 1749 heiratet sie Bachs Schüler Johann Christoph Altnicol, seines Zeichens Organist in Naumburg an der Saale. 1750 stirbt der Thomaskantor und hinterlässt neben Liesgen drei ledige Töchter. Die älteste, Katharina Dorothea, ist bereits über 40. Die jüngste, Regina Susanna, erst 8. 9 Jahre nach dem Tod des Vaters verliert Elisabeth Altnicol ihren Mann und zieht zu ihren Schwestern nach Leipzig. Dort teilt die junge Witwe das Schicksal der anderen Bachfrauen. Das 18. Jahrhundert kennt weder ein Rentensystem noch eine posthume Tantiemenregelung. Deshalb finden sich Bachs hinterbliebene Töchter bald in einer wirtschaftlich prekären Lage wieder. Ohne männlichen Ernährer sind sie gezwungen, ihr Erbe zu verflüssigen, zum Beispiel durch den Verkauf von Instrumenten oder Manuskripten. Danach sind sie auf verwandtschaftliche Unterstützung oder wohltätige Zuwendungen angewiesen. Zwar fühlen sich Johann Sebastians Söhne zur Hilfe verpflichtet, dennoch reichen ihre Zahlungen nicht aus, um den Lebensunterhalt ihrer Schwestern zu sichern, sodass das Almosenamt der Stadt Leipzig immer wieder eingreifen muss. Viele Jahre führen Bachs Töchter ein ärmliches, zurückgezogenes Leben. Das Werk und der wachsende Ruhm ihres Vaters lassen sich für sie nicht in klingende Münze umwandeln. Elisabeth stirbt am 24.

Die berühmte Erbarme-dich-Arie von Johann Sebastian Bach aus der Matthäus-Passion. Hier für Flöte und Kammerorchester Magali Monnier mit dem Stuttgarter Kammerorchester unter Michael Hofstetter. BR Klassik, der Nachmittag jetzt mit einem Tipp für einen meditativen Ausklang des Tages. Die Basilika St. Ulrich und Afra in Augsburg lädt Sie ein zu 30 Minuten Orgelmusik heute. Eine lange und bewährte ökumenische Tradition wird damit fortgesetzt. Seit 40 Jahren gibt es diese Reihe und heute spielt die junge Organistin Gisela Kibili um 19 Uhr. Der Eintritt ist frei, man freut sich über Spenden. 19 Uhr in Augsburg in der Basilika St. Ulrich und Afra.

Das Klavierkonzert Nummer 3 in S-Dur von John Field endet mit diesem Rondo-Satz. Michael O'Rourke spielte mit den London Mozart Players unter Matthias Barmert. Und hier kommt ein echter K&K-Diplomat und Politiker. Graf war er auch und Großgrundbesitzer. Und er hieß Imre Graf Széchenyi von Sárvár.

und Feldschewidek, so sein vollständiger und ein bisschen zeremonieller Name. Er zog sich am Ende seines Lebens auf seine Güter zurück, heißt es. Tja, wer möchte das nicht? Meistens fehlen nur die Güter dazu. Und wenn man die Güter hätte, dann würde man vielleicht auch so schöne Sachen komponieren wie Imre Szczęsny, Levantaj, so heißt diese Polka-Mazurka, die bei uns hier in BR Klassik jetzt bis zu den 13 Uhr Nachrichten läuft. Viel Vergnügen!

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1: Um 13 Uhr mit Benjamin Day. Zum ukrainischen Unabhängigkeitstag sind zahlreiche Spitzenpolitiker nach Kiew gereist. Der neue britische Premierminister Burnham kündigte in seiner Rede an, die Ukraine trotz der unerhörten Drohungen aus Moskau weiterhin in ihrem Abwehrkampf zu unterstützen. Florian Kellermann mit weiteren Einzelheiten.
2: Der ukrainische Präsident Volodymyr Zelensky veröffentlichte zum Unabhängigkeitstag ein 21-minütiges Video, in dem er sich an die Menschen in der Ukraine wendet. Er beschwor die Einheit der Gesellschaft im Krieg gegen Russland. Russland habe seine Ziele in diesem Krieg nicht erreicht, weil es die Menschen in der Ukraine unterschätzt habe, ihre Bereitschaft für ihr Land zu kämpfen, so Zelensky. Um Flugabwehr wird es am Nachmittag bei der Sitzung der Partnerländer der Ukraine gehen, der sogenannten Koalition der Willigen.
1: US-Präsident Trump zeigt vielen alten Partnern und Verbündeten die kalte Schulter. Das bekommt jetzt Südkorea zu spüren. Seit Jahrzehnten gibt es jährlich große gemeinsame Militärmanöver. Aber die für September geplante Übung hat Washington jetzt abgesagt, offiziell, weil zu viele Soldaten im Nahen Osten gebunden sind. Aber Trump hatte Südkorea zuletzt heftig kritisiert, weil das Land sich nicht am Krieg gegen den Iran beteilige. Dagegen habe er zum Diktator von Nordkorea, Kim Jong-un, eine sehr gute Beziehung.

0: Wie geht es weiter mit Rente, Pflege und den anderen großen Sozialreformen? Das will die Regierung ab morgen bei einer Klausur festlegen, auch um zu zeigen, dass sie handlungsfähig ist. Bei einem anderen Thema gibt es jetzt einen offenen Streit zwischen den Nachwuchsorganisationen der Parteien, nämlich bei der Wehrpflicht. Die Junge Union will einen verpflichtenden Wehrdienst, wenn sich nächstes Jahr nicht genügend Freiwillige melden. Nur von Fragebögen lasse Putin sich nicht beeindrucken, sagt JU-Chef Winkel in der Rheinischen Post. Die Jusos sehen das völlig anders, deren Chef Türmer kontert, Wehrdienst-Schreihälse wollten es sich bloß einfach machen und letztes Jahr habe die Bundeswehr ja schon genügend Freiwillige gefunden. Die Bahngewerkschaft EVG hat angedroht, den Regionalverkehr lahmzulegen, wenn nicht bald ein Gesetz kommt, das Zugbegleitern mehr Schutz verspricht. Die Ankündigung ist heikel, denn Streiks, um politische Forderungen durchzusetzen, sind verboten. Es gibt aber ein Hintertürchen, wie Birgit Habrat erklärt.
1: Um ihr Anliegen, also den besseren Schutz der Beschäftigten bei der Deutschen Bahn und privaten Betreibern, trotzdem voranzubringen, will die Gewerkschaft ihre Betriebsrätinnen und Betriebsräte einspannen. Die haben nämlich sowohl in puncto Arbeitszeit als auch Gesundheitsschutz laut Gesetz ein Recht auf Mitbestimmung. Sie könnten Dienstpläne nicht zustimmen, zum Beispiel wegen besonderer Belastung des Personals. Dafür spricht laut Gewerkschaft die Zunahme von Übergriffen. Infolge würde der Regionalverkehr erst einmal ruhen. Aber vielleicht kommt die geforderte gesetzliche Regelung schon bald. Das Justizministerium stellt das in Aussicht.
0: Ein privater Hubschrauberlandeplatz im Landkreis Schwandorf, dieses Vorhaben eines Unternehmers, sorgt für Unmut bei Anwohnern und Umweltschützern. Denn rund um den geplanten Landeplatz liegt ein Naturschutzgebiet. Auch die Sorgen vor Lärmbelästigung sind groß. Mehr als 450 Bürgerinnen und Bürger haben bereits eine entsprechende Petition unterschrieben. Der Planungs- und Umweltausschuss der Stadt Schwandorf hingegen hat keine Einwände. Das Wetter in Bayern. Viel Sonnenschein bei 20 bis 26 Grad. Im Laufe des Tages ziehen hohe Wolkenfelder durch. In der Nacht bewölkt und Abkühlung auf 15 bis 8 Grad. Morgen Schauer oder Gewitter bei 20 bis 25. Am Mittwoch wieder mehr Sonne bei 23 bis 28 Grad. Soweit die Nachrichten. Es ist 13.04 Uhr. Die Verkehrsmeldungen: A93 Hof Richtung Weiden zwischen Tiersheim und Wunsiedel. Ein Unfall auf der rechten Spur. Und die A94 Passau Richtung München zwischen Hohenlinden und Forst-Inning, 4 Kilometer Stau wegen Reinigungsarbeiten. Soweit die Verkehrsübersicht.
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3: Und hier erinnert sich die Komponistin Florence Price an ihre afrikanischen Vorfahren.

Juba, das ist ein Tanz, der vor allem unter den Sklaven der amerikanischen Südstaaten populär war. Einer mit viel Körpereinsatz, bei dem man den Rhythmus mit Hilfe des eigenen Körpers geschlagen hat, geklatscht, gestampft und vor allem dann, wenn, wie so oft, Trommeln den Sklaven verboten waren. Juba, so heißt auch der dritte Satz aus der dritten Sinfonie in C-Moll von Florence Price, hier gespielt vom Philadelphia Orchestra unter Yannick Nézet-Séguin. BR Klassik, der Nachmittag, jetzt mit Mozart und mit Mary Pariah am Klavier.

Ein reifer Mozart, sein Klavierkonzert Nummer 22, der dritte Satz mit Murray Pariah bei einem Gastspiel in München 1999 in der Philharmonie im Gasteig beim Symphonieorchester des Bayerischen Rundfunks. Die Leitung hatte hier Lorin Mazel. Und jetzt ein Lob auf ein kostbares Gut, eines der kostbarsten überhaupt, das lange entbehrte Wasser, das zitternde Glänzen der spielenden Wellen. Eine Arie, in der es dann heißt, die rauschenden Flüsse, die sprudelnden Quellen bereichern, befruchten, erfrischen das Land und machen in tausend vergnügenden Fällen die Güte des herrlichen Schöpfers bekannt. Ja, so sei es denn. Dorothea Röschmann singt das mit der Akademie für Alte Musik, gedichtet von Barthold Heinrich Brockes und komponiert von Händel.

0: Das zitternde Glänzen der spielenden Wellen, man konnte es hier regelrecht hören, in der Kehle von Dorothea Röschmann, die Sopranistin hier mit kammermusikalischer Begleitung durch die Akademie für Alte Musik Berlin, Oboe, Cello, Fagott und Cembalo, eine Arie von Händel nach einem Gedicht von Barthold Heinrich Brockes. Und jetzt wird hier bei uns in BR Klassik wieder ein Musikwunsch wahr.
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2: Mein Name ist Barbara Joost. Ich wohne in Bad Fallenbach. Und ich wünsche mir von Georges Bizet aus Die Perlenfischer dieses berühmte Duett. Danke.
0: Au fond du Temple Saint, so heißt dieses Duett. Und hier singen Ramon Vargas und Vassili Guerrello.

Au fond du Temple Saint, das war Musik aus den Perlenfischern der Oper Les Pêcheurs de Perles von Georges Bizet. Gesungen haben hier Ramon Vargas Tenor und der Bariton Vassili Guerrello mit dem Sinfonieorchester Mailand. Und gewünscht hat sich das alles unsere Hörerin Barbara Joost aus Bad Feilenbach. Und vom Meeresgrund tauchen wir jetzt wieder auf und kommen von französischer zu norwegischer Romantik. Hier kommt die Romanze für Violine und Streichorchester in G-Dur von Johann Severin Svendsen.

Romanziker geht's kaum. Das war die Romanze in G-Dur für Violine und Streichorchester von Johann Severin Svensson, gespielt von Ragnhild Hemsing und dem Philharmonischen Orchester Bergen unter Eivind Ortland. Und von der Violine jetzt ein paar Register tiefer zum Violoncello, ein Konzert in H-Moll von Antonio Vivaldi. Der Solist ist Jan Vogler.

Antonio Vivaldi hat dieses Cellokonzert in H-Moll geschrieben. Jan Vogler hat es mit dem La Follia Barockorchester unter Robin Peter Müller gespielt. Armand Amar ist ein Musiker mit einer bewegten Biografie und diese Bewegungen spiegeln sich auch in seiner Musik wider. Israelische Herkunft, das Leben als Kind in Marokko und dann ab 15 in Frankreich. Autodidakt war er in vielerlei Hinsicht und olympisch ist er geworden durch seine Musik zur Eiskunstlaufkür des deutschen Goldpaars bei den Winterspielen 2018. Seine Musik hat die Gala des Paares damals erst möglich gemacht. Und ein paar Jahre vorher schon hat Amar für die Vereinten Nationen einen Film gedreht über den Zustand der Weltmeere, Planet Ocean. Und daraus stammt diese Musik, Underwater, gespielt von Angèle Dubos und dem Ensemble La Pietà.

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1: Um 14 Uhr mit Benjamin Day. Heute, vor genau 35 Jahren, hat die Ukraine sich für unabhängig erklärt. Bundeskanzler Merz sagte, die Ukrainerinnen und Ukrainer verteidigten ihr Land mit beeindruckendem Mut. Deutschland stehe an der Seite des Landes. Doch in der Ukraine fehlt inzwischen Munition für die Raketenabwehr. Und das setzt den Menschen zu, wie unser Korrespondent Wassili Golot schildert.
2: Es ist auf jeden Fall eine absolute Zermürbung, nicht nur Erschöpfung zu spüren bei den Menschen, denn die russische Vollinvasion läuft jetzt schon seit 4,5 Jahren. Seit 4,5 Jahren werden die Menschen in verschiedenen Städten, in der Hauptstadt, aber auch in anderen Städten beschossen mit Raketen und Drohnen. Es werden Gebiete besetzt, es wird Jagd auf Menschen gemacht, wie beispielsweise in Cherson. Es gibt große Sorge um Familienangehörige, die das Land an der Front verteidigen.
1: Die Briefwahlen abschaffen. Die CDU hält nichts von dem Vorstoß der AfD. Unionsfraktionschef Frei sagte, die Wahlregeln seien aus guten Gründen so. Wörtlich sagte er, sie ermöglichen eine größtmögliche Teilhabe für alle diejenigen, die an Wahlen teilnehmen möchten. Daher sehe er keinen Änderungsbedarf. Der AfD-Vorsitzende Chrupalla hatte zuvor vor möglichen Manipulationen bei der Briefwahl gewarnt und deren Abschaffung gefordert. Wirtschaftsministerin Reiche bleibt dabei. Aus ihrer Sicht droht auch in diesem Winter kein Gasmangel. Dabei sind die Speicher aktuell nur zur Hälfte gefüllt, deutlich schlechter als in den letzten Jahren. Reiches Sprecher sagte heute trotzdem noch einmal, der Füllstand der Speicher sei gut. Außerdem verweist er auf neue Terminals, um Flüssiggas zu importieren. Deshalb sei keine Mangellage absehbar. Verbraucherschützer sehen das anders. Sie befürchten, dass die Preise im Winter wieder deutlich steigen. Nach dem Schuss aus einer Dienstwaffe auf einen 14-Jährigen in München hat die Gewerkschaft der Polizei Rassismusvorwürfe scharf zurückgewiesen. Der Landesvorsitzende Leitner

0: sprach von einer Frechheit. Herkunft oder Nationalität eines Täters seien in einer lebensbedrohlichen Einsatzlage völlig unerheblich. Münchens Polizeipräsident Hampel fügte hinzu:
1: Der anscheinend Jugendliche, der aber vom Bild her wenig jugendlich ausgesehen hat, haben die Kollegen anschießen müssen. Das muss man auch mal in der Runde sagen. Aus meiner Sicht in der Situation alternativlos, zumindest was wir jetzt heute wissen.
0: Der 14-Jährige hatte zuvor mit einer täuschend echt aussehenden Softair-Pistole hantiert. Die Ermittlungen dauern an. Junge Menschen telefonieren kaum noch über das Festnetz und wenn, dann nur, um mit den Eltern oder den Großeltern zu sprechen. Das belegt eine Umfrage des Vergleichsportals Verivox. Menschen über 60 greifen noch ziemlich oft zum gewohnten Festnetztelefon. 81% waren es in der Umfrage. Junge Menschen unter 29 sind es nur halb so viele, nämlich 42%. Und wenn Festnetz, dann nur ganz selten. Nur noch 10% der jungen Leute nutzen es täglich. Das Wetter in Bayern. Viel Sonnenschein bei 20 bis 26 Grad. Im Laufe des Tages ziehen hohe Wolkenfelder durch. In der Nacht bewölkt und Abkühlung auf 15 bis 8 Grad. Morgen Schauer oder Gewitter bei 20 bis 25. Am Mittwoch wieder mehr Sonne bei 23 bis 28 Grad. Soweit die Nachrichten. Es ist 14.03 Uhr. Die Verkehrsmeldungen: A7 Fulda Richtung Würzburg zwischen Fulda Dreieck und Bad Brückenau Wildflecken 10 Kilometer stockender Verkehr. A8 München Richtung Salzburg zwischen Weihern und Bad Aibling 8 Kilometer stockender Verkehr an einer Baustelle. Und zuletzt die A93 Rosenheim Richtung Kiefersfelden zwischen dem Dreieck Inntal und Reichenhardt 4 Kilometer Stau an einer Baustelle. Soweit die Verkehrsübersicht.
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3: Und ich begrüße Sie mit diesem charmanten Stück von Georg Christoph Wagenseil für Harfe und Streichorchester.

Margret Köll und das Ensemble Il Furibondo waren das mit einem Satz aus dem Harfenkonzert in G-Dur von Georg Christoph Wagenseil. Von wegen, im Sommer hat alles zu, die Unterfahrt hat auf. Der Münchner Jazzclub in der Einsteinstraße bietet morgen und übermorgen groß besetzten Jazz mit dem Moritz Renner Jazz Orchestra. 11 Männer mit Moritz Renner als Bandleader stellen ihr neues Album vor. Dienstag und Mittwoch jeweils um 20.30 Uhr. Und hier kommt Viviane, so heißt eine sinfonische Dichtung von Ernest Chausson. Gespielt wird sie vom Orchestre National de Lyon.

Da hat er viel Wagner-Liebe einfließen lassen, Ernest Chausson. Kurz bevor er das hier geschrieben hat, war er nämlich in Bayreuth gewesen. Und tatsächlich scheint auch diese Musik ein Drama zu erzählen, ohne Worte. Viviane, eine symphonische Dichtung von Chausson und hier gespielt vom Orchestre National de Lyon. Vor gut einem Monat ist er gestorben, einer der bei uns bekannteren Komponisten aus China, Chen Gang. 91 wurde er alt und sein berühmtestes Stück, das ist das über die beiden Liebenden, die zu Lebzeiten nicht zueinander kommen können, dann aber doch nach dem Tod, nach ihrer Verwandlung in Schmetterlinge. Ob das ein Happy End ist oder nicht, ich weiß es nicht. Das Stück stammt von 1959 und wird uns hier gespielt von Double Sens und Nemanja Radulovic.

0: Finden. Nemanja Radulovic mit der Violine und das Ensemble Double Sens, melancholisch, mit eben einem Violinsolo, ganz schmerzlich. Aber vielleicht klingt die Sehnsucht ja auch anders, wild und bewegt. Sehnsucht hat verschiedene Gesichter und das soll auch bei den Sommerkonzerten des Meisterkurses in Benediktbeuern zum Ausdruck kommen. Da soll nämlich der Frage, wie Sehnsucht klingt oder klingen kann, auf den Grund gegangen werden. Morgen geht's los mit dem Auftaktkonzert im Don Bosco-Saal des Meierhofs in Benediktbeuern mit Liedern, Kammermusik, Solowerken von Beethoven, Schumann und Chopin. Beginn 19.30 Uhr. 19 Uhr ist Einlass und das Ganze bei freiem Eintritt und auf Spendenbasis.
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0: Und auch wir machen hier mit Kammermusik weiter, am Nachmittag nämlich mit einem Streichquartett von Pierre-Auguste Blondeau.

Das Quatuor Ad Fontes war das mit Musik von Pierre-Auguste Louis Blondeau, der dieses Streichquartett hier geschrieben hat. Ein Pariser durch und durch, Geiger an der Pariser Oper, ungefähr zur Zeit Beethovens, den er auch sehr geschätzt hat von Paris aus. Er hat ein Tedeum zu Ehren Napoleons geschrieben. Naja, das war vielleicht ein bisschen übertrieben, aber was von ihm geblieben ist, das sind vor allem seine Streichquartette, denen er Klaviersonaten von Beethoven zugrunde gelegt hat, wie auch das hier, das wir gerade gehört haben, in A-Dur von Ludwig van Beethoven, diesem Beethoven.

Die Geigerin Sarah Christian war das, eine Frau, deren Karriere seit ihren Erfolgen beim ARD-Musikwettbewerb 2017 richtig Fahrt aufgenommen hat. Konzertmeisterin war sie unter anderem bei der Kammerphilharmonie Bremen. Und seit dem vergangenen Jahr ist sie Professorin für Violine an der Münchner Musikhochschule. Hier spielte sie Beethovens Konzertfragment in C-Dur mit dem Münchner Rundfunkorchester unter der Leitung von Reinhard Göbel. Und hier verneigt sich Erich Wolfgang Korngold vor dem Walzerkönig, vor Johann Strauss, seine Straussiana gespielt von der Nordwestdeutschen Philharmonie.

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1: Um 15 Uhr mit Benjamin Day. Die Ukraine begeht heute den 35. Jahrestag ihrer Unabhängigkeit. Zum Feiern ist allerdings niemandem zumute. Zuletzt konnte die Ukraine ihre Städte kaum noch gegen russische Raketen verteidigen. Florian Kellermann aus Kiew.
2: Der ukrainische Präsident Volodymyr Zelensky veröffentlichte zum Unabhängigkeitstag ein 21-minütiges Video, in dem er sich an die Menschen in der Ukraine wendet. Er beschwor die Einheit der Gesellschaft im Krieg gegen Russland. Russland habe seine Ziele in diesem Krieg nicht erreicht, weil es die Menschen in der Ukraine unterschätzt habe. Ihre Bereitschaft, für ihr Land zu kämpfen, so Zelensky. Um Flugabwehr wird es am Nachmittag bei der Sitzung der Partnerländer der Ukraine gehen, der sogenannten Koalition der Willigen.
1: Jetzt soll er kommen, der Herbst der Reformen. In Berlin bereiten die Regierungsparteien eine Klausur vor, bei der sie festlegen wollen, wie es mit Pflege, Rente und anderen Baustellen weitergeht. Die SPD will noch Änderungen an den Rentenplänen. Parlamentsgeschäftsführer Wiese hat im Deutschlandfunk eine Härtefallregelung gefordert, damit Menschen, die lange gearbeitet haben, weiterhin früher in Rente gehen können. Aber er will das Paket nicht komplett aufschnüren.
3: Also wir haben da noch einiges an Diskussionen vor uns. Aber nochmal, dass die Rentenkommission dieses Ergebnis vorgelegt hat, dass man sich darauf verständigt hat, das hatten auch viele nicht erwartet. Und ich sage es auch sehr deutlich, wenn man jetzt anfängt, zu viel dort wieder in Frage zu stellen, das ist so ein bisschen wie so ein Jenga-Turm, dann wird es brüchig.
1: Die Weltmeere heizen sich weiter auf. Am vergangenen Wochenende hat der EU-Klimadienst Copernicus den höchsten jemals aufgezeichneten Wert gemessen. Im weltweiten Schnitt lag die Temperatur der Meeresoberfläche bei 21,1 Grad. Neben dem vom Menschen verursachten Klimawandel trägt auch das Wetterphänomen El Niño zur Erwärmung bei. Durch die höheren Meerestemperaturen geraten nicht nur marine Lebensräume unter Druck, auch das Potenzial für Extremwetterereignisse steigt. In Hof sind am Wochenende mehr als 30 Taxis mit Farbe beschmiert worden. Die Polizei spricht von einer orangefarbenen, beißend riechenden Flüssigkeit. Die 33 Taxis gehören einem Unternehmer. Der Schaden dürfte in den sechsstelligen Bereich gehen, weil die Autos gereinigt werden müssen und erst einmal nicht fahren können. Hinweise auf den oder die Täter haben die Ermittler bislang nicht. Die Behandlung mit Abnehmspritzen ist teuer. Sie kostet mehrere hundert Euro im Monat und die Patienten müssen sie meistens selbst bezahlen. Und dabei soll es aus Sicht der Krankenkassen auch bleiben. Die Chefin des AOK-Bundesverbands Reimann sagt, andernfalls könnten jährliche Kosten von etwa 45 Millionen

0: Milliarden Euro auf die Kassen zukommen. Zumindest, wenn alle Versicherten mit einem Body-Mass-Index von 30 Abnehmspritzen bekommen. Gesundheitsfachleute hatten sich zuletzt dafür ausgesprochen, die Kosten dieser Behandlungen zu übernehmen. Das Wetter in Bayern. Bis zum Abend teils sonnig, teils wolkig, aber meist trocken bei 20 bis 26 Grad. In der Nacht bewölkt und Abkühlung auf 15 bis 8 Grad. Morgen Schauer oder Gewitter bei 20 bis 25. Am Mittwoch wieder mehr Sonne bei 23 bis 28 Grad. Soweit die Nachrichten. Es ist 15.03 Uhr. Die Verkehrsmeldungen: A3 Passau Richtung Nürnberg, zwischen Iggensbach und dem Kreuz Deggendorf stocken der Verkehr an einer Baustelle. A9 Berlin Richtung Nürnberg, zwischen Markt Schorgast und Dreieck Bayreuth-Kulmbach, 7 Kilometer Stau an einer Baustelle. Die A93 Kiefersfelden Richtung Rosenheim ist zwischen Reichenhardt und dem Dreieck Inntal nach einem Unfall gesperrt. Und zuletzt die A99 Westumfahrung München Richtung Lindau im Tunnel Allach, ein Unfall auf der linken Spur. Soweit die Verkehrsübersicht.
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2: Und hier legen die Brüsseler Philharmoniker los, zusammen mit Xavier Philipps am Cello, Musik von Marie Geil.

Marie-Jaëls Cellokonzert in F-Dur. Der dritte Satz mit Xavier Philipps und den Brüsseler Philharmonikern unter Hervé Niquet. Vietnamesisch essen trifft auf vietnamesische Musik in Freising, das Ganze im Restaurant Mons Garden in der Ziegelgasse. Ein zwangloser Sommerabend mit Sommermusik und dem Akkordeonisten Wladislav Kojokaru am Mittwochabend. Und das Wetter scheint ja zu passen. Es soll noch mal sommerlich werden in den kommenden Tagen. Und genau das Richtige also, um in den Hinterhof von Mons Garden zu gehen. Dort ist es schön, aber relativ eng und deshalb empfiehlt sich eine Platzreservierung für Mittwoch 19:30 Uhr in Freising. Der Eintritt ist übrigens frei.

Es gibt hunderte von Klaviersonaten von Domenico Scarlatti, viele quirlige, schnelle, virtuose. Wir haben heute mal ein etwas nachdenklicheres und verhalteneres rausgesucht, dieses hier in F-Moll, das uns Federico Colli gespielt hat. Und das hier ist ein größtmöglicher Kontrast dazu. Musik aus My Fair Lady.

Klassik im Luitpoldhain im Jahr 2012. Die Nürnberger Symphoniker spielten unter Alexander Shelley Auszüge aus einer Suite mit Musik von My Fair Lady von Frederick Lowe.

0: Ein Ausschnitt aus dem Violinkonzert von Johannes Brahms ist das, sein einziges Violinkonzert, eines der Paradestücke seiner Gattung, immer wieder gern gespielt und gern gehört, so auch am vergangenen Wochenende bei den Salzburger Festspielen mit drei echten Klassikgrößen, die diesen Namen verdienen: Dirigent Christian Thielemann, der Geiger Augustin Hadelich und die Wiener Philharmoniker. Warum das Konzert mit Werken von Brahms so gut beim Publikum ankam, das können Sie lesen in unserer Konzertkritik von Paul Scheufele auf unserer Homepage brklassik.de. Darin auch der Videomitschnitt des Konzerts vom Sender Arte.
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Ein Stück, das genug bietet, damit zwei Solo-Geigen brillieren können. In diesem Fall Juri Revic und Libor Ležek hier mit der tschechischen Philharmonie Pardubice und mit dieser Sinfonia Konzertante für zwei Violinen von Joseph Bologne, Chevalier de Saint-Georges. Hier dagegen zählt eher die Mannschaftsleistung. Ein Konzert ohne Soloinstrumente, ein Concerto Grosso in G-Moll von Georg Friedrich Händel.

Von Georg Friedrich Händel, ein Concerto Grosso in G-Moll. Das war Il Giardino Armonico unter der Leitung von Giovanni Antonini. Dramatische Musik zum Schluss, und zwar für einen dramatischen Film, hat sie auch Gabriel Jarret geschrieben. Er selbst sitzt hier am Klavier. Solosaxophon spielt Frank de Bruyn und dazu die Brüsseler Philharmoniker. Musik aus dem Film Betty Blue von 1986. Christian Schuler sagt Servus für heute. Viel Vergnügen gleich mit Leporello und mit meinem Kollegen Gino Tanner, der Ihnen wieder eine ganz besondere Orgel vorstellt, eine buchstäblich unterirdische.

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1: Um 16 Uhr mit Benjamin Day. Die Ukraine will unbedingt Frieden, aber sie ist nicht bereit, sich einfach zu ergeben. Das hat Präsident Selenskyj gesagt in einem Video zum 35. Unabhängigkeitstag des Landes.
2: Russland habe seine Ziele in diesem Krieg nicht erreicht, weil es die Menschen in der Ukraine unterschätzt habe. Ihre Bereitschaft, für ihr Land zu kämpfen, so Selenskyj. Großveranstaltungen sind nicht geplant, wegen der Gefahr von Luftangriffen. Zentrales Ereignis in Kiew wird ein Galakonzert am frühen Abend in der Oper sein. Außerdem gibt es landesweit kleinere Veranstaltungen, neben Konzerten etwa Handwerkermärkte und Marathonläufe. Viele Menschen müssen arbeiten, arbeitsfreie Feiertage sind in der Ukraine wegen des Kriegs abgeschafft. Aus Kiew, Florian Kellermann.
1: US-Präsident Trump zeigt vielen alten Partnern und Verbündeten die kalte Schulter. Das bekommt jetzt Südkorea zu spüren. Seit Jahrzehnten gibt es jährlich große gemeinsame Militärmanöver. Aber die für September geplante Übung hat Washington jetzt abgesagt. Offiziell, weil zu viele Soldaten im Nahen Osten gebunden sind. Aber Trump hatte Südkorea zuletzt heftig kritisiert, weil das Land sich nicht am Krieg gegen den Iran beteilige. Der neue Gesundheitsminister Linnemann bekommt viel Zuspruch für seinen Vorstoß vom Wochenende. Es geht um Rentenbeiträge für Menschen, die ihre Angehörigen selbst pflegen. Diese Zuschüsse sollten gekürzt werden, aber an dieser Stelle hat Linnemann jetzt eine Kurskorrektur angekündigt, also doch keine Kürzung. Die SPD sagt, das sei ein wichtiger Schritt, obwohl die Gegenfinanzierung noch nicht klar sei. Zustimmung kommt auch vom Deutschen Gewerkschaftsbund und der Diakonie. In Guinea in Westafrika hat starker Regen einen riesigen Müllberg ins Rutschen gebracht. 30 Menschen, die auf der Müllkippe wohnten, sind ums Leben gekommen. 22 weitere Menschen wurden zum Teil schwer verletzt.
3: Die Suche nach Überlebenden dauert an. Unter den Toten sollen auch 5 Kinder sein. Starke Regenfälle hatten den Müll aufgeweicht und ins Rutschen gebracht. Zum Zeitpunkt des Unglücks stiefen viele Vermisste in einfachen Hütten und Zelten. Schon vor dem Unglück hatte es Warnungen vor einem Erdrutsch während der Regenzeit gegeben. Die Behörden hatten deshalb angeordnet, das Gebiet rund um die Mülldeponie aus Sicherheitsgründen zu räumen. Aber viele Anwohner haben die Anordnung ignoriert. Aus Nairobi, Navina Kotor.
1: Der Prozess um den Messerangriff im mittelfränkischen Heilsbronn muss neu aufgerollt werden. Der Bundesgerichtshof in Karlsruhe hat bei der Überprüfung des Urteils des Landgerichts Ansbach zwar keine Verfahrensfehler entdeckt, aber er hält Fehler bei der Bemessung der Strafe für möglich. Es geht um einen mutmaßlichen Auftragsmord. Im Februar 2025 hatte ein damals 26-jähriger Türke versucht, einen 41-Jährigen zu töten. Der Täter wurde wegen versuchten Mordes zu 13 Jahren und 6 Monaten Haft verurteilt. Gegen dieses Urteil hat er aber Revision beantragt. Das Wetter in Bayern. Bis zum Abend teils sonnig, teils wolkig, aber meist trocken bei 20 bis 26 Grad. In der Nacht bewölkt und Abkühlung auf 15 bis 8 Grad. Morgen Schauer oder Gewitter bei 20 bis 25. Am Mittwoch wieder mehr Sonne bei 23 bis 28 Grad. Soweit die Nachrichten. Es ist 16.03 Uhr. Die Verkehrsmeldungen: A3 Linz Richtung Passau zwischen Neuhaus am Inn und Passau Süd, 3 Kilometer Stau. A3 Passau Richtung Nürnberg zwischen Iggensbach und dem Kreuz Deggendorf, stockender Verkehr an einer Baustelle. Und zuletzt die A7 Fulda Richtung Würzburg zwischen Fulda A3 und Bad Brückenau Wildflecken, 12 Kilometer Stau. Soweit die Verkehrsübersicht.
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4: Und mit ordentlich Orgelpower, denn wir feiern die Königin der Instrumente auf BR Klassik. Und heute stellen wir Ihnen in Leporello eine Orgel vor, die nicht in einer Kirche erklingt, sondern in einer Tropfsteinhöhle. Mehr dazu gleich bei uns. Außerdem Musik von Mozart und den Anfang macht dieser Violinkonzertsatz von Johann Friedrich Fasch. Schön, dass Sie dabei sind.

0: Dieter Klöcker getarnt als Geiger, denn der Klarinettist hat den Geigenpart in dem Violinkonzert von Wolfgang Amadeus Mozart in S-Dur übernommen. Gespielt hat er zusammen mit dem Kammerorchester Prag. Und jetzt wird's
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0: Und jetzt wird's majestätisch, wollte ich sagen, da gingen die Regler zu früh los. An so einer Orgel kann man einiges anstellen, das wissen Sie bestimmt, wenn Sie mal in die Kirche gucken oder in Konzertsäle. Und die spieltechnischen Möglichkeiten, die sind an so einem großen Instrument natürlich unglaublich vielseitig, dass immer wieder Orgeln an den ungewöhnlichsten Orten der Welt gebaut wurden. Manche stehen in Kinos, andere auf Bergen und in Amerika wurde eine Orgel sogar unter der Erde gebaut, in einer Tropfsteinhöhle. Und Sie werden es merken, diese Orgel klingt anders als alle anderen davor.
2: Tief unter der Erde im amerikanischen Bundesstaat Virginia erstreckt sich das größte Höhlensystem im Osten der USA, die Luray-Kavernen. An manchen Stellen sind die Höhlen fast 10 Stockwerke tief. Sie beheimaten beeindruckend lange Stalaktiten und Stalagmiten, Tropfsteine, die von oben und unten ragen. Und das größte unterirdische Musikinstrument der Welt, the Great Stalagpipe Organ. Die Pfeifen der Orgel sind nicht aus Holz oder Metall gebaut wie gewöhnliche Orgeln. Diese Pfeifen sind 37 ausgewählte, von der Decke wachsende Steinsäulen. Stalaktiten und Stalagmiten können Töne von sich geben, wenn man dagegen klopft. So machte es 1954 auch ein Höhlenführer, als der Mathematiker und Elektrowissenschaftler Leland Sprinkle die Luray-Kavernen besuchte. Sprinkle war nicht nur Wissenschaftler, sondern auch Hobbyorganist. Die Vorführung inspirierte ihn zutiefst und die Idee für ein einzigartiges Instrument war geboren. Über 3 Jahre suchte Leland Sprinkle, ausgestattet mit 13 Stimmgabeln auf insgesamt 1,5 Hektar, ungefähr 2 Fußballfelder groß, die passend klingenden Tropfsteine für die Orgel. Daran wurden mit Gummi überzogene Hämmerchen angebracht, die die Steine seitdem zum Klingen bringen. Bill Huffman betreut die Orgel heute und hat Leland Sprinkle noch persönlich kennengelernt.
3: Mr. Sprinkle was just such a kind and wonderful man.
2: Mr. Sprinkle war einfach so ein freundlicher und wunderbarer Mann. Er war immer bereit, sein Wissen zu teilen. Er war sehr intelligent und er arbeitete im Pentagon an vielen großen Projekten für unsere Regierung. Trotzdem war er sehr bodenständig und ein wirklich lustiger Mensch. Heute wird die Orgel meist über ein automatisiertes System gespielt, das ähnlich funktioniert wie eine Spieluhr für Kinder. Zu besonderen Anlässen spielen aber auch noch ausgewählte Organistinnen und Organisten. Vor ein paar Monaten gab eine Musikprofessorin des örtlichen Colleges ein kleines Mitternachtskonzert. Und Bill Huffman sah im Publikum in lauter offene Münder, als sie das Instrument anspielte. Die Menschen schauen sich um und versuchen zu sehen, wie die Tropfsteine angeschlagen werden. Die Leute konzentrieren sich sehr darauf, versuchen still zu sein und gleichzeitig die wunderschöne Szenerie und die Musik in sich aufzunehmen. Auch wenn die Orgel einen vergleichsweise geringen Tonumfang hat, so ist es doch umso beeindruckender, wie vielfältig ihre Klangwirkung ist und wie diese sich in den großen Höhlen von Luray entfaltet.
0: Klingt magisch, oder? Die Stalaktitenorgel der Luray-Höhlen in den USA. BR-Klassik-Reporterin Larissa Schütz hat sie uns vorgestellt. Unsere Top-10-Orgeln, die finden Sie auf brklassik.de. 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

Zur falschen Zeit am falschen Ort, das kennen wir alle, wenn der Bus vor der Nase mal wieder wegfährt. Und für Komponist Louis-Théodore Gouvy war eine ganze Stadt ein falscher Ort, nämlich Paris. Hier wurde er einfach nicht bekannt. Er konnte machen, was er wollte. Erst ein Umzug nach Leipzig hat ihm etwas mehr Glück und Erfolg in seinem Leben gebracht. Das war ein Ausschnitt aus einem Bläseroktett von Louis-Théodore Gouvy. Damit ist es 5 Minuten vor 4:30 und hier auf BR Classic gibt es jetzt Musik von Antonín Dvořák.

Die Tschechische Philharmonie hier auf BR Classic mit dem dritten Satz aus der Symphonie Nummer 1 in C-Moll von Antonín Dvořák. Eigentlich sind Komponisten so wie Dvořák gerade eben meistens die Guten bei uns im Radioprogramm. Aber jetzt geht's um einen Komponisten, der gleichzeitig ein Schurke ist. Nämlich im Film Escape Me Never von 1935. Dort ist besagter Schurkenkomponist Sebastian mit der attraktiven Gemma bei einem Trip in die Dolomiten, so in den Bergen unterwegs. Bei diesem Trip lernt er allerdings die schöne Fenella kennen, die Verlobte seines Bruders, und ja, mit der fängt Sebastian eine Affäre schließlich an. Hier ist die Filmmusik aus Escape Me Never zu diesem verhängnisvollen Ausflug in die Dolomiten, der am Anfang noch ganz harmonisch klingt.

0: Also meine Sendetechnikerin meinte ja gerade, das könnte auch in Sissi vorkommen. Hat sie recht, ist aber dann doch aus einem anderen Film, diese Musik. Nämlich aus Escape Me Never von 1935. William Walton hat sie für uns komponiert. Und jetzt gibt's Musikgeschichte mit Markus van Höfer.
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2: Leipzig, 24. August 1781. Johann Sebastian Bachs Tochter Elisabeth stirbt im Alter von 55 Jahren. Sie sind die berühmteste Großfamilie der Musikgeschichte. Doch wenn es um Johann Sebastian Bach und seine Kinder geht, dann reden wir nur über den legendären Vater und seine komponierenden Söhne. Was aber ist mit Bachs Töchtern? Wie sahen deren Lebensumstände aus? Zum Beispiel die von Elisabeth Juliana Friederika, Jahrgang 1726. Liesgen, wie sie genannt wird, nimmt unter ihren Schwestern eine Sonderstellung ein. Sie ist die einzige, die der Vater unter die Haube bringt. 1749 heiratet sie Bachs Schüler Johann Christoph Altnicol, seines Zeichens Organist in Naumburg an der Saale. 1750 stirbt der Thomaskantor und hinterlässt neben Liesgen drei ledige Töchter. Die älteste, Katharina Dorothea, ist bereits über 40, die jüngste, Regina Susanna, erst 8. 9 Jahre nach dem Tod des Vaters verliert Elisabeth Altnicol ihren Mann und zieht zu ihren Schwestern nach Leipzig. Dort teilt die junge Witwe das Schicksal der anderen Bachfrauen. Das 18. Jahrhundert kennt weder ein Rentensystem noch eine posthume Tantiemenregelung. Deshalb finden sich Bachs hinterbliebene Töchter bald in einer wirtschaftlich prekären Lage wieder. Ohne männlichen Ernährer sind sie gezwungen, ihr Erbe zu verflüssigen, zum Beispiel durch den Verkauf von Instrumenten oder Manuskripten. Danach sind sie auf verwandtschaftliche Unterstützung oder wohltätige Zuwendungen angewiesen. Zwar fühlen sich Johann Sebastians Söhne zur Hilfe verpflichtet, dennoch reichen ihre Zahlungen nicht aus, um den Lebensunterhalt ihrer Schwestern zu sichern, sodass das Almosenamt der Stadt Leipzig immer wieder eingreifen muss. Viele Jahre führen Bachs Töchter ein ärmliches, zurückgezogenes Leben. Das Werk und der wachsende Ruhm ihres Vaters lassen sich für sie nicht in klingende Münze umwandeln. Elisabeth stirbt am 24. August 1781, nur wenige Tage nach ihrer jüngeren Schwester Johanna Caroline.

Oboist Albrecht Mayer und The English Concert mit dem dritten Satz aus dem Oboe d'Amore Konzert Bachwerkeverzeichnis 209. BR Klassik hier an Ihrem Montagnachmittag. Ja, und da habe ich jetzt für Sie ganz romantische und entspannte Klänge von Tschaikowski aus seinem Streichquartett Nummer 1. Und das wurde das erste bedeutende Streichquartett eines russischen Komponisten überhaupt. Denn davor hat die ganze Welt eigentlich nur über Haydn, Schubert und Co. geredet.

Cellist Johannes Moser und das Orchestre de la Suisse Romande mit dem zweiten Satz aus dem Streichquartett Nummer 1 von Peter Tschaikowski. Gleich in den BR-Klassik-Nachrichten geht es um den Handelsstreit zwischen den USA und Kanada und wie wir in Deutschland davon betroffen sein können. Bis zu den Nachrichten schauen wir noch den Tauben bei ihrem Flug zu. Geht ja noch ganz gut bei dem spätsommerlichen Wetter da draußen. Hier ist die Taube, The Dove, mit dem Lynn Ariel Jazz Trio.

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1: Um 17 Uhr mit Benjamin Day. Die Ukraine begeht heute den 35. Jahrestag ihrer Unabhängigkeit. Der britische Premierminister Burnham ist nach Kiew gereist. Andere Regierungschefs wie Kanzler Merz lassen sich virtuell zu einem Gespräch mit Präsident Zelensky schalten. Wassili Golod schildert die Lage in Kiew.
2: Einerseits setzt Russland weiter die Angriffe fort auf Zivilisten in der Ukraine. Es gab heute Angriffe auf Tschernihiw im Norden des Landes, auf Odessa im Süden und auch auf Pawlohrad im Osten der Ukraine. Es gibt Tote und Verletzte. Und auf der anderen Seite ist es hier in Kiew, in der Hauptstadt, vergleichsweise ruhig. Es gibt die offiziellen Veranstaltungen. Es sind ja ausländische Gäste gekommen, unter anderem der neue britische Premierminister Andy Burnham. Man merkt aber auch, dass viele Menschen in Gedanken bei denjenigen sind, die das Land verteidigen an der Front oder eben an die denken, die nicht mehr am Leben sind und das Land verteidigt haben.
1: Der eskalierende Handelsstreit zwischen den USA und Kanada könnte auch deutsche Unternehmen treffen. Die Deutsche Industrie- und Handelskammer spricht von einem besorgniserregenden Signal, denn viele Firmen produzieren in Nordamerika und sind auf die eng verzahnten Lieferketten angewiesen. US-Präsident Trump hat Zölle von 50% auf bestimmte Waren aus Kanada angeordnet. Das Nachbarland hat Gegenmaßnahmen angekündigt, die die Abgaben aus Washington Dollar für Dollar spiegeln sollen. Und vor kurzem hat Trump noch einmal nachgelegt, der Zollaufschlag von 50% soll auch für Autos aus Kanada gelten. Die Junge Union und die Jusos sind selten einer Meinung. Beim Thema Wehrpflicht liefern sich die Nachwuchsverbände der Regierungsparteien gerade einen besonders heftigen Schlagabtausch. Die Junge Union drängt auf einen verpflichtenden Wehrdienst, wenn sich nächstes Jahr nicht genügend Freiwillige melden. Nur von Fragebögen lasse Putin sich nicht beeindrucken, sagt JU-Chef Winkel in der Rheinischen Post. Die Jusos sehen das völlig anders. Deren Chef Türmer kontert, Dienstpflicht-Schreihälse wollten es sich bloß einfach machen. Und letztes Jahr habe die Bundeswehr ja schon genügend Freiwillige gefunden. Die Münchner Polizei hat letzte Woche zweimal Schüsse abgegeben und vor allem nach dem Einsatz in Schwabing gab es Vorwürfe gegen die Beamten. Die Polizei weist das jetzt zurück. Polizeipräsident Hampel stellte sich ausdrücklich hinter den Polizisten, der auf einen 14-Jährigen geschossen hatte.
3: Sowohl der Schuss auf den Schüler am Dienstag wie auch die Polizeischüsse in Ismaning auf ein flüchtendes Auto am Donnerstag seien wirklich schwierige und höchst brenzlige Lagen gewesen, so der Polizeipräsident. Der Fall des schwer verletzten 14-Jährigen sei zweifelsohne tragisch, erklärte der Landesvorsitzende der Gewerkschaft der Polizei, Florian Leitner. Die Frage, ob auf den kurdischen Schüler auch geschossen worden wäre, wenn es sich um einen Deutschen gehandelt hätte, mache ihn jedoch fassungslos. Frank Jordan, München.
1: Bayern München hat in der vergangenen Saison den dritthöchsten Umsatz aller Fußballclubs weltweit verzeichnet. Wie aus einer Studie des Beratungsunternehmens Deloitte hervorgeht, stieg der Umsatz der Münchner im Vergleich zum Vorjahr um 12% auf rund 860 Millionen Euro. Transfererlöse sind dabei nicht berechnet worden. Spitzenreiter ist Real Madrid mit 1,2 Milliarden, gefolgt vom FC Barcelona mit 975 Millionen Euro. Das Wetter in Bayern. Bis zum Abend teils sonnig, teils wolkig, aber meist trocken bei 20 bis 26 Grad. In der Nacht bewölkt und Abkühlung auf 15 bis 8 Grad. Morgen Schauer oder Gewitter bei 20 bis 25. Am Mittwoch wieder mehr Sonne bei 23 bis 28 Grad. Soweit die Nachrichten, es ist 17.04 Uhr. Die Verkehrsmeldungen: A7 Fulda Richtung Würzburg, zwischen Fulda A3 und Bad Brückenau-Volkers 7 Kilometer Stau. Die A9 Nürnberg Richtung Berlin, zwischen Berg, Bad Steben und Bad Lobenstein 5 Kilometer Stau. A99 Westumfahrung München Richtung Lindau, zwischen dem Dreieck Feldmoching und Dreieck Allach 7 Kilometer Stau. Und zuletzt die A995 München Richtung Kreuz München Süd, zwischen Giesing und Sauerlach 7 Kilometer Stau und stockend. Soweit die Verkehrsübersicht.
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4: Und ich wünsche Ihnen einen schönen Montagnachmittag. Hand aufs Herz, haben Sie heute schon mal die KI um Rat gefragt? Gehört ja für viele mittlerweile zum Alltag dazu, auch für Musikerinnen und Musiker. Wo in der Klassik mittlerweile künstliche Intelligenz zum Einsatz kommt und wo zum Glück nicht, das schauen wir uns in gut 10 Minuten hier auf BR Klassik an. Jetzt erstmal jemand, den keine KI dieser Welt so schnell ersetzen kann. Barock Oboist Alfredo Bernardini und das Zefiro Orchestra.

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0: Ja, die Berliner Philharmoniker haben ein eigenes Waldhornquartett und die haben gerade den dritten Satz aus einem Konzertstück von Robert Schumann für uns gespielt. BR Klassik hier um 16:45. Künstliche Intelligenz gehört mittlerweile zu unserem Leben dazu. Zum Beispiel jetzt im Sommer im Freibad, da helfen Kameras mit KI-Technologie mittlerweile Schwimmer besser zu beschützen, sozusagen als Bademeister 2.0, der ein Auge auf die Schwimmer hat. In der Klassik wird künstliche Intelligenz auch verwendet, aber sie macht den Musikerinnen und Musikern erstmal nicht die Jobs streitig. Wo sie zum Einsatz kommt, weiß mein Kollege Heinrich überall.
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2: Karl Löwes Erlkönig, gesungen von Lukas Mayer. Er studiert im Master Konzertgesang an der Musikhochschule München. Bei dieser Aufnahme hat er mit künstlicher Intelligenz die Lautstärken von Klavier und seiner Stimme an einzelnen Stellen angepasst. Zum Beispiel, wenn er sich szenisch vom Mikrofon leicht abgewendet hat. So kann er seine gute Performance trotz schlechter Aufnahmequalität nutzen. Gerade für junge Sänger wie ihn ist das hilfreich.
3: Dann hat man eine schöne Aufnahme, die man vielleicht ins Netz stellen kann. Und solche Sachen, glaube ich, ermöglichen einem heute als junger Musiker oder als junge Musikerin natürlich, sich selber auch im Netz sehr viel besser darzustellen.
2: Aber KI kann in der Musik noch deutlich mehr, sagt Julian Kaskel. Er forscht an der Folkwang-Universität der Künste zu historischer und systematischer Musikwissenschaft.
4: Es gibt kaum etwas, was KI einfacher und besser lernen kann als Musik, weil sie so klar definiert ist durch Tonhöhen, Rhythmen, eine begrenzte Anzahl von Kombinationsmöglichkeiten, die man auch nicht beliebig kombinieren kann.
2: In der Popmusik entsteht derzeit massenhaft KI-Musik. Und das in immer besserer Qualität. Auch klassische Musik hat die KI schon generiert, beispielsweise den dritten und vierten Satz von Beethovens unvollendeter 10. Symphonie. Bei der Interpretation der klassischen Musik spielt die KI aber kaum eine Rolle. Denn gerade der Reiz der Unvorhersehbarkeit, wie bei Live-Konzerten, fehlt ihr.
4: Stärker als bei einem Popkonzert genießen wir in der Opernvorführung vielleicht auch das Risikomoment. Wird sie den Ton treffen, den schwierigen hohen Ton? Merken wir, dass sie gestern noch erkältet war? All solche Dinge spielen dann in das besondere Live-Erlebnis rein und machen es vielleicht tatsächlich unvergesslich.
2: Zudem könnte die klassische Musik in Zukunft laut Kaskel als natürlicher Gegenpol zur KI und zur stark elektronisch bearbeiteten Popmusik dienen.
4: Dass die klassische Musik sowas ist wie ein Nationalparken.

0: ökologisches Reservat, nicht besonders groß, nur an bestimmten Stellen existiert sie noch in einem geschützten Raum, aber ihr Wert liegt genau darin, dass sie als so ein KI-freier Bereich definiert werden könnte.
1: Lukas Meyer sieht seine Musikkarriere und die seiner Kollegen durch künstliche Intelligenz nicht gefährdet.
2: Man wird jetzt nicht den Oboisten im Orchester mit einer KI ersetzen, das glaube ich nicht. Da kommen vorher andere Mechanismen, die eventuell dafür sorgen, dass nicht mehr alle Orchester so gut besetzt sind wie heutzutage.
1: Die KI will er weiter nutzen, vor allem zur Nachbearbeitung von Aufnahmen oder um seine Arbeit zu organisieren.
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Das Zimbalom hatte in diesem Stück von Zoltán Kodály gerade seinen großen Auftritt. Das ist ein ungarisches Hackbrett, das noch ein bisschen größer als unser herkömmliches Hackbrett ist. Und damit kommt es auch ein bisschen besser gegen das Orchester an. BR Klassik hier mit dem zweiten Satz aus dem Kaiserquartett von Joseph Haydn. Oder anders gesagt, der musikalischen Vorlage für Gesänge auf dem Fußballfeld.

Das Gewandhausquartett hier in Leporello auf BR Classic. Ja, der Berg ruft, vor allem jetzt, wo uns die Sonne nicht so auf dem Buckel brennt beim Wandern. Und Komponist Hector Berlioz, der war auch begeisterter Bergsteiger. Welche Musik ihm dabei im Gebirge in den Kopf kam, das hören Sie gleich bei mir. Vorher gibt's noch einen Walzer von Johann Strauss Sohn.

0: Das war das Klavierduo Krummelünk mit dem Morgenblätterwalzer von Johann Strauss Sohn. In den italienischen Abruzzen, ja, da kann man herrlichen Badeurlaub machen, klar, bei 150 Kilometern Strand. Und wenn Sie dort mal in den Ferien unterwegs sind, dann können Sie aber auch sehr gut wandern gehen in dieser spektakulären Bergwelt. So einen Wanderurlaub hat sich der französische Komponist Hector Berlioz gegönnt mit dem Preisgeld, das er bei einem wichtigen Förderpreis gewonnen hatte. Aus den Bergen zurückgekehrt ist er als anderer Mensch und mit einer besonderen Sinfonie im Kopf. Harold in Italien. Michael Atzinger erzählt uns, wie es dazu kam.
1: Nach dem Frühstück Ballspiel im Garten, dann Pistolenschießen auf die Amseln in den Lorbeerbäumen und jeden Abend ins Café.
2: Sommer 1831. Hector Berlioz sitzt beim Komponieren in der Villa Medici. Dieser kostenlose Aufenthalt ist die Zugabe zum gewonnenen Rompreis. Natürlich ist es schön hier, aber Berlioz hat Langeweile und es ist ihm viel zu heiß. Er will raus aus der Stadt und macht sich auf in die wilde Bergwelt der Abruzzen. Angenehm kühl ist es hier, auf 1000 und, wenn er will, weit über 2000 Metern Höhe. Endlich kann er wieder atmen. Er wandert, stundenlang, tagelang, wochenlang. Und er hat Lektüre dabei. Romantische Gedichte von Lord Byron über die Pilgerfahrt des melancholischen Träumers Harold. Und plötzlich wird Berlioz selbst von der Melancholie gepackt. Von der Sehnsucht nach der Einsamkeit, vom Drang, eins zu werden mit der Natur.
1: Ich lebe nicht in mir allein. Ich werde ein Teil von dem, was mich umgibt. Mir schenkt das Hochgebirg ein Hochgefühl.
2: Er notiert die ersten Melodien. Und schnell weiß er, wie er seinen Pilger, seinen Wanderer musikalisch verkörpern soll. Eine Bratsche.

Eigentümlich herb sei die Bratsche in der tiefen Lage und traurig leidenschaftlich in der Höhe, so Berlioz. Und genau das braucht er für seinen Helden, der im ersten Satz von der bizarren Schönheit der Bergwelt verzaubert wird und sich im zweiten einer Gruppe von Pilgern anschließt. Davon erzählt die Bratsche. Harold wandert mit, verschmilzt mit der Gruppe und löst sich dann wieder. Und die Pilger ziehen ohne ihn weiter.

0: Das Abendständchen eines Dorfbewohners an seine Geliebte gibt im dritten Satz dieser Sinfonie das Thema vor. Und im Finale gerät Harold sogar noch unter die Räuber. Niccolò Paganini, der sich von Berlioz Was für Bratsche gewünscht hatte, kann das Stück anfangs nicht leiden. Das sei doch nichts für einen Virtuosen.
1: Das geht nicht. Ich schweige hier viel zu lang. Ich muss immerfort zu spielen haben.
0: Später leistet Paganini Abbitte. Er hat erkannt, was dieser Harold für Berlioz ist. Eine Selbstfindung und eine Hommage an die fremdartige, erschreckende, faszinierende Bergwelt der Abruzzen.
2: Und so energiegeladen klingt diese Bergwelt von Hector Berlioz. Das ist der dritte Satz aus Harold in Italien auf BR Classic. Und das macht gleich Lust, finde ich, die Wanderschuhe anzuschnallen und loszustiefeln.

Das ist BR Classic um 10 Minuten vor 6 mit ihrem Klassikmagazin Leporello. In den 80ern wurden Popstars wie Madonna oder Prince weltberühmt. Ja, und in der Klassik, da hat unser nächstes Ensemble für Aufsehen gesorgt, nämlich das Albert Schweitzer Quintett. 1984 waren sie nämlich die einzigen Preisträger für Bläserkammermusik beim Deutschen Musikwettbewerb. Wir hören das Albert Schweitzer Quintett jetzt auf BR Classic mit Musik von Anton Reicher.

Das ist der dritte Satz aus dem Bläserquintett Nummer 13 C-Dur, komponiert von Anton Reicher. Jetzt gibt's noch Filmmusik von John Williams. Wir hören Musik aus Tim und Struppi bis zu den Nachrichten. Und danach gibt's A Cappella auf BR Classic mit dem Vokalensemble Singapur. Die haben ein eigenes Festival auf dem Adlersberg bei Regensburg ins Leben gerufen. Und wir haben gleich einen sommerlichen Konzertmitschnitt von Anfang August für Sie. Ich bin Gino Tanner. Und ich bin dann morgen wieder für Sie da von 16 bis 18 Uhr hier in Leporello auf BR Classic. Bis dahin, machen Sie es gut.

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1: Um 18 Uhr mit Karin Schumacher. Mitten im russischen Angriffskrieg begeht die Ukraine heute ihren 35. Unabhängigkeitstag. Zahlreiche Spitzenpolitiker sind dafür nach Kiew gereist. Einzelheiten von Florian Kellermann.
2: Der ukrainische Präsident Volodymyr Zelensky empfing die Gäste aus dem Ausland auf dem Platz vor der Sophienkathedrale im Zentrum der Stadt. Zelensky sagte, die ukrainische Unabhängigkeit sei aus einem Traum von Freiheit entstanden. Die Botschaft, eine Kapitulation gegenüber Russland, komme nicht in Frage. Für den britischen Premierminister Andy Burnham war es der erste Auslandsbesuch im Amt. Burnham leitete dann auch zum ersten Mal eine Sitzung der sogenannten Koalition der Willigen. Schon im Vorfeld sprach Burnham den Ukrainern Dank aus für ihren Kampf. Sie verteidigten nicht nur sich selbst gegen Russland, sondern ganz Europa.
1: Der neue Gesundheitsminister Linnemann bekommt viel Zuspruch für seinen Vorstoß vom Wochenende. Es geht um Rentenbeiträge für Menschen, die ihre Angehörigen selbst pflegen. Diese Zuschüsse sollten gekürzt werden, aber an dieser Stelle hat Linnemann jetzt eine Kurskorrektur angekündigt, also doch keine Kürzung. Die SPD sagt, das sei ein wichtiger Schritt, obwohl die Gegenfinanzierung noch nicht klar sei. Zustimmung kommt auch vom Deutschen Gewerkschaftsbund und der Diakonie. Die Briefwahl abschaffen. Die CDU hält nichts von dem Vorstoß der AfD. Unionsfraktionschef Frei sagte, die Wahlregeln seien aus guten Gründen so. Wörtlich sagte er, sie ermöglichen eine größtmögliche Teilhabe für all diejenigen, die an Wahlen teilnehmen möchten. Daher sehe er keinen Änderungsbedarf. Der AfD-Vorsitzende Chrupalla hatte zuvor vor möglichen Manipulationen bei der Briefwahl gewarnt und deren Abschaffung gefordert. Die Weltmeere heizen sich weiter auf. Am vergangenen Wochenende hat der EU-Klimadienst Copernicus den höchsten jemals aufgezeichneten Wert gemessen. Im weltweiten Schnitt lag die Temperatur der Meeresoberfläche bei 21,1 Grad. Neben dem vom Menschen verursachten Klimawandel trägt auch das Wetterphänomen El Niño zur Erwärmung bei. Durch die höheren Meerestemperaturen geraten nicht nur marine Lebensräume unter Druck, auch das Potenzial für Extremwetterereignisse steigt. In 3,5 Wochen beginnt das Oktoberfest. Die Vorbereitungen dafür laufen auf Hochtouren. Aus Sicht der Münchner Wasser- und Energieversorger sowie der Verkehrsbetriebe sind sie eigenen Angaben zufolge sogar schon weitgehend abgeschlossen. Birgit Grundner mit den Einzelheiten.
3: An den 16 Wiesentagen werden gut 3 Millionen Kilowattstunden Strom verbraucht und zu Spitzenzeiten so viel wie in einer Kleinstadt, etwa in Haar oder Puchheim. Die Stadtwerke sorgen auch für Erdgas und rund 100 Millionen Liter Wasser. Einen winzigen Teil des Trinkwassers können die Wiesenbesucher wieder kostenlos an 10 Brunnen selbst zapfen. U-Bahnen, Busse und Trambahnen legen während der Wiesen rund 9000 Extrafahrten zurück. Jeden Tag sind dafür dann 230 zusätzliche Mitarbeiter im Einsatz.
1: Das Wetter in Bayern: bis zum Abend teils sonnig, teils wolkig, aber meist trocken bei 20 bis 26 Grad. In der Nacht bewölkt und Abkühlung auf 15 bis 8 Grad. Morgen dann Schauer oder Gewitter bei 20 bis 25 Grad. Am Mittwoch wieder mehr Sonne bei 23 bis 28 Grad. Soweit die Nachrichten, 18.04 Uhr. Und hier noch die Verkehrsmeldungen: A3 Linz Richtung Passau, zwischen Pocking und Passau Süd 5 Kilometer Stau, A7 Fulda Richtung Würzburg, zwischen dem Fuldaer Dreieck und Bad Brückenau-Volkers 7 Kilometer stockend, A9 Nürnberg Richtung Berlin, zwischen Naila-Selbitz und Bad Lobenstein 9 Kilometer Stau, dort steht ein defektes Fahrzeug. Und zuletzt A995 München Richtung Kreuzmünchen Süd, zwischen Giesing und Sauerlach 7 Kilometer Stau und stockend. Soweit die Verkehrsmeldungen.
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4: 5 Männer, eine Frau. Zusammen sind sie das Vokalensemble Singapur. Wie jedes Jahr feiern sie Anfang August ein eigenes Festival auf dem Adlersberg bei Regensburg. In der uralten, um 1262 von Herzog Ludwig II. Von Bayern errichteten Klosterkirche. In diesem Jahr liegt der Fokus nicht auf einem einzelnen Komponisten oder einer Epoche, sondern auf einem Namen und verschiedenen Persönlichkeiten, die diesen über die Jahrhunderte geprägt haben. William, Hymnen für Royals, spannt einen Bogen von Guillaume de Fay über William Shakespeare und Wilhelm Busch bis hin zu Billie Eilish. Singapur-Tage 2026. Hier ist der Mitschnitt des Eröffnungskonzerts am 7. August.

das Vokalensemble Singapur. Beim Eröffnungskonzert des eigenen Festivals am 7. August in der Kirche des Dominikanerinnenklosters am Adlersberg bei Regensburg. Das Konzert stand unter dem Motto William, Hymnen für Royals. 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In der Festspielzeit hören wir jetzt eine Klaviersonate von Wolfgang Amadeus Mozart. Die Sonate D-Dur, Köchelverzeichnis 284, in einer Aufnahme mit Lise de la Salle.

Lise de la Salle, 2007, mit der Klaviersonate D-Dur, Köchelverzeichnis 284 von Wolfgang Amadeus Mozart. Auf dem Programm jetzt das große Septett B-Dur, Opus 79 von George Onslow. Zu hören mit dem Ensemble Initium und dem Ensemble Kontraste.

Festspielzeit in BR Klassik. Das waren die Ensembles Initium und Kontraste mit dem großen Septett B-Dur Opus 79 von George Onslow. Nach den Nachrichten dann das ARD Radio Festival mit einem Mitschnitt von den Wittener Tagen für neue Kammermusik.

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4: Um 20 Uhr mit Alexander Terhorst. Die USA wollen die Sanktionen gegen den Iran und seine Unterstützer ausweiten. Finanzminister Scott Bessent sprach in Washington von einem Wirtschaftskrieg gegen das Land und von einer letzten Warnung an andere Staaten. Demnach sollen weltweit Unternehmen und Länder bestraft werden, die weiter Geschäfte mit dem Iran betreiben. Der Fokus der Sanktionen liege auf digitalen Vermögenswerten, Technologie, Gold sowie Luft- und Schifffahrt. Wann die Sanktionen in Kraft treten, ist nicht bekannt. Der Pflegeschutzbund hat den AfD-Vorwurf des Briefwahlbetrugs in Pflegeheimen zurückgewiesen. Der Verband erklärte, es liegen keinerlei Hinweise auf Wahlbetrug vor oder auf eine unzulässige Einflussnahme bei der Stimmabgabe. Wer öffentlich Zweifel an der ordnungsgemäßen Stimmabgabe sehe, sollte überprüfbare Belege vorlegen. Zuvor hatte AfD-Chef Tino Chrupalla die Briefwahl in Zweifel gezogen. Er kenne aus Gesprächen mit Pflegern und Angehörigen Fälle, wo so wörtlich der Stift sozusagen geführt wurde. Konkrete Beispiele nannte er nicht. Die EU-Kommission will deutschen Küstenfischern den Heringsfang in der Ostsee komplett verbieten. Der Vorschlag sieht vor, dass im kommenden Jahr die bisherige Ausnahme für kleine Küstenfischer wegfällt. Grund seien weiterhin zu geringe Heringsbestände in der westlichen Ostsee. In der Türkei sind 6 abgesetzte Bürgermeister der Opposition zu langen Haftstrafen verurteilt worden. Wie türkische Nachrichtenagenturen berichten, soll der frühere Bezirksbürgermeister von Beşiktaş über 23 Jahre ins Gefängnis. Das Gericht in Istanbul verurteilte ihn wegen Bestechung, Geldwäsche und Manipulation von Ausschreibungen. 5 weitere Rathauschefs erhielten mehrjährige Haftstrafen. Vertreter der Opposition werteten das Verfahren als politisch motiviert. Der Ball von Diego Maradonas Toren bei der Fußball-Weltmeisterschaft 1986 in Mexiko ist für umgerechnet knapp 2,9 Millionen Euro versteigert worden. Mit dem Adidas Azteca erzielte der Argentinier den legendären Handgottes-Treffer sowie ein Tor des Jahrhunderts. Dabei hatte Maradona im Viertelfinale gegen England den Ball mit der Hand über Torhüter Peter Shilton hinweg ins Netz buxiert. Kurz danach schloss er einen Sololauf aus der eigenen Hälfte mit dem 2:0 ab. Das waren die Nachrichten. Das Wetter. Heute Nacht locker bewölkt oder klar und trocken, 11 bis 6 Grad. Morgen Sonne, im Verlauf Bewölkungszunahme, abends im Süden Schauer und Gewitter, 21 bis 26 Grad. Und am Mittwoch ziehen einzelne Schauer und Gewitter durch, danach Sonne, sommerlich warm. Die weiteren Aussichten, teils Sonne oder Wolken, lokal Schauer oder Gewitter und schrittweise wärmer. 20.03 Uhr.
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5: Herzlich willkommen zum ARD Radio Festival. Heute sendet die Klassik- und Open-Redaktion des Westdeutschen Rundfunks für Sie aus Köln. Mein Name ist Johannes Zink und wir nehmen Sie heute mit auf eine Entdeckungsreise ins Ruhrgebiet zu einem der weltweit wichtigsten Laboratorien für die Klänge unseres Jetzt. Für die Wittener Tage für neue Kammermusik verwandelt sich die 98.000 Einwohnerstadt Witten im Südosten des Ruhrgebiets alljährlich 2 Tage lang im Frühjahr in ein Epizentrum der Avantgarde. 2026 folgte das Festival einem denkbar ernsten Motto: Gegenwart unentrinnbar. Wie stark die internationale Kompositionselite auf die tiefen politischen Umwälzungen unserer Zeit reagierte, war Ende April in einer Fülle von Ur- und Erstaufführungen zu erleben. Wir blicken heute auf diesen intensiven Premierenreigen zurück, der nicht nur wie immer profilierte Solisten und Ensembles, sondern gleich zwei Orchester ins Ruhrgebiet brachte. Starten wollen wir mit zwei zentralen Uraufführungen vom ersten Abend des Festivals, Werken von Morten Illisch und Enno Poppe, die sich zumindest auf den ersten Blick gesehen mit rein musikalischen Problemstellungen auseinandersetzten. Der in Karlsruhe lebende Ungar Morten Illisch, geboren 1975, sucht nach einer Klangsprache des großen Ensembles, die die Eigenheiten der Elektronik von vornherein so einbezieht, dass beide Schichten zu einem organischen Ganzen verschmelzen.
6: Also meine Idee war, ein Stück für wahre, richtige, wirkliche Live-Elektronik zu komponieren. Das bedeutet, dass ich nicht möchte, dass die Musiker auf der Bühne ganz wenig machen und die Elektronik sehr viel macht. So, ich wollte einfach diese Balance herstellen. Also es ist eine konstante Live-Elektronik, die Instrumentalklänge werden fortwährend verfremdet.
5: Hier sind die Nummern 1 und 4 aus den Four Sketches von Morten Illisch. Das Klangforum Wien unter der Leitung von Elena Schwarz hat die Uraufführung bei den Wittener Tagen 2026 gespielt.

0: Zwei der Four Sketches von Martin Illisch, uraufgeführt vom Klangforum Wien und dem IRCAM Paris. Bei mir im Studio begrüße ich jetzt den Mann, der im vergangenen November die Redaktion für Neue Musik bei WDR 3 übernommen hat und damit auch die künstlerische Leitung der Wiedener Tage innehat. Herzlich willkommen, Anselm Zibinski.
1: Hallo Johannes, freue mich sehr, hier zu sein.
0: Lieber Anselm, Frage an dich als sozusagen das neu dazugestoßene Mastermind der Wiedener Tage. Wie hast du die Atmosphäre dieser 2026er Ausgabe des Festivals denn empfunden?
1: Ich war ja in der Ausnahmesituation, ein Festival präsentieren zu dürfen, das mein Vorgänger Patrick Hahn zu allergrößten Teilen schon fertig geplant hatte. Also ich war Besucher und Veranstalter zugleich, konnte von außen und von innen dieses Festival beobachten und belauschen. Das sehr Interessante in Witten meines Erachtens ist, man hat diese hohe Konzentration und Zugewandtheit des überwiegend sehr kundigen Publikums und gleichzeitig den Charakter eines Frühjahrsfests eigentlich, wo die Menschen sich mit Vergnügen auf die Plätze vor den Spielstätten begeben, sich austauschen, die warme Luft und das frische Grün genießen. Und natürlich das Besondere der Wiedener Tage ist der Doppelcharakter eines Radiofestivals, das zugleich in der Stadt und der Region eben auch einen sehr wichtigen

0: Charakter hat. Und die Partner vom Kulturforum in Witten tun also das Allerbeste und Allerschönste, damit sich die Menschen dort vor Ort auch richtig wohlfühlen und dieses Hier und Jetzt auch unabhängig von den Übertragungen in den Hörfunk hinein wirklich genießen können.
1: Also was ich dem entnehme, ist, dass du das als sehr lebendiges Festival wahrgenommen hast, was es ja über die ganzen Jahre auch gewesen ist. Wir werden da nachher noch ein bisschen drauf zu sprechen kommen, aber jetzt doch vielleicht zum nächsten Stück. Witten ist ja in erster Linie ein Uraufführungsfestival und eine haben wir gerade eben schon gehört, die von Morten Illisch. Das war allerdings nicht die einzige, mit der dieser Witten-Eröffnungstag aufwarten konnte. Am späteren Abend, da zeigte Enno Poppe nämlich noch im Festsaal des Saalbaus Witten mit seinem neuen Duo-Werk Faden ein wunderbares Beispiel für das Überwinden von Gegensätzen. Klavier und Akkordeon treffen da aufeinander. Zwei Instrumente, die ja nicht nur der Tonerzeugung nach sehr gegensätzlich sind, sondern traditionell auch sehr unterschiedlichen Kontexten entstammen, nicht wahr?
0: Ja, fast sozial schon unterschiedlichen Kontexten, dieses gravitätische Klavier aus dem bürgerlichen Wohnzimmer und auf der anderen Seite das sehr flexible, sehr, sehr bewegliche Akkordeon, was man vielleicht eher in den Hafenkneipen verorten würde. Und Enno Poppe hat die klanglichen und harmonischen Möglichkeiten dieser beiden Instrumente sehr, sehr fast essayistisch in 7 konzentrierten Miniaturen ausgelotet. Und was ganz besonders ist, er hat es den beiden musizierenden Menschen Anna-Maria und Florian Hölscher, dem Ehepaar, direkt auf den manuellen Leib geschrieben. Und diese Dichte und Poesie hat das Publikum am Abend auch sofort wahrgenommen und entsprechend auch mit Beifall quittiert.
2: Tatsächlich hat jeder Satz ein ganz klares Thema. Und insofern sind es wirklich sehr in sich geschlossene Stücke, Einheiten, was ich total reizvoll finde, weil man sehr gut versteht, worum es ihm jeweils geht. Und es bleibt total abwechslungsreich, weil jeder Satz relativ kurz ist und tatsächlich sich von den anderen komplett unterscheidet.
3: Also diese Fantasie scheint absolut grenzenlos zu sein. Das ist wirklich unglaublich. Da gibt es einen Satz, der ganz melodisch zwischen den Instrumenten hin und her läuft. Dann gibt es einen Satz, der eine riesige rhythmische Virtuosität fordert und feiert, würde ich sagen. Das hört überhaupt nicht auf. Also es sind 7 Sätze, die alle völlig unverwechselbar sind. Und gleichzeitig ist es aber auch sehr klug miteinander verbunden. Also das eine Tonmaterial kommt dann plötzlich im nächsten Satz wieder, obwohl es ein völlig anderer Satz ist. Und man hat schon den Eindruck, das sind so 7 Persönlichkeiten, die man mal gerne kennenlernen möchte. Das sind wirklich ganz sonderbare, neugierig machende Gestalten.
1: Anna-Maria und Florian Hölscher, sie Akkordeonistin, er Pianist, sind die Interpreten der folgenden Uraufführung von Enno Poppes Faden.

Faden von Enno Poppe, gespielt von Annemaria und Florian Hölscher. Wir bleiben im Festsaal des Saalbaus Witten, kommen aber nun zu einer von Poppes Filigrantechnik denkbar weit entfernten Klangsprache in einer ganz anderen

0: Besetzungskonstellation. 5 Blechbläser und Elektronik sind nämlich jetzt gleich zu hören. Die serbisch-kroatische Komponistin Sonja Mutic begreift Klang als ein zutiefst körperliches Resonanzgeschehen. Ihr Werk Unvoiced ist eine subtile Studie über klangliche Aggregatzustände und zugleich eine sehr persönlich motivierte Erinnerungsübung. Die Musik wird zum Träger des kollektiven Gedächtnisses. Der durch die Blasinstrumente strömende Atem stellt die Verbindung her zu all den namenlosen Vorfahren, deren Geschichten unausgesprochen, also buchstäblich unvoiced geblieben sind.
1: One part of my heritage is a very well-known Balkan brass. And whether I wanted it or not, it's...
0: Ein Teil des musikalischen Erbes von Sonja Mutic ist die Balkan-Blechbläser-Tradition. Ob sie es wollte oder nicht, diese ist fest in ihrem Geist und in ihrer Seele verankert. Klanglich konzentriert sich die Komponistin stark auf ausgehaltene Töne und mikrotonale Nuancen. Und die erzeugen feine Spannungen und Formen eine sich stetig wandelnde Klangtextur, die durch tiefe Frequenzen geerdet wird. Zudem setzt Mutic häufig Multiphonics ein, auch kombiniert mit Gesang, bei denen die Musiker dann gleichzeitig in ihre Instrumente singen und spielen. Die so entstehenden Interferenztöne und reichen Resonanzen sind genau das, was sie fasziniert. Und das kann man später in ihrem Stück auch direkt vom Anfang an hören. Sonja Mutics Musik bewegt sich dabei oft an den Grenzen von Stille und intensivstem Klang. In Unvoiced verschmelzen die akustischen Klänge eines Blechbläserensembles nahtlos mit den elektronischen Texturen. Die Elektronik übernimmt dabei eine tragende Rolle. Sie fängt die mikrotonalen Nuancen und die reichen Resonanzen der Instrumente ein und erweitert sie im Raum. Tiefe elektronische Frequenzen geben dem Stück sein Fundament. Unvoiced für Blechbläserquintett und Live-Elektronik. Es spielt das Ensemble Schwerpunkt. Die elektronische Seite hat die Komponistin selbst zusammen mit dem SWR-Experimentalstudio realisiert.

0: Uraufführungsmusik aus Witten, unvoiced von Sonja Mutic. Lieber Anselm Zibinski, dieses Stück, das führt uns direkt zum thematischen Schwerpunkt des Festivals. Das diesjährige Motto Gegenwart unentrinnbar, das war ja fast eine prophetische Themenwahl, die da stattgefunden hat. Und du musstest das mitten in einer sich ja doch spürbar verdüsternden Weltlage realisieren. Wie präsent waren denn diese globalen politischen Beben in den Konzertsälen in Witten?
1: Das Schöne und eigentlich Berührende an diesem Thema war, dass es sich beinahe von innen ergab. Ich fand dieses Programm, wie gesagt, weitestgehend schon vor und fing an, mit den Komponistinnen und Komponisten zu telefonieren. Und dabei stellte sich raus, dass auch Werke, die eigentlich ohne explizite politische Botschaft konzipiert worden waren, auf die eine oder andere Weise immer wieder mit den Konflikten unserer Gegenwart Kontaktaufnahmen darauf Bezug nahmen, sodass man auf einmal feststellt, die alte Unterscheidung zwischen einer vermeintlich autonomen Kunst, die sich vielleicht als geschlossenes System nur mit ihren eigenen Themen auseinandersetzt, und einer engagierten Kunst auf der anderen Seite, wo vielleicht explizitere politische Botschaften auch artikuliert werden, die existiert als solche gar nicht, weil das, was uns heute beschäftigt, ist unentrinnbar, unausweichlich, wo immer wir sind und über die Welt nachdenken und unser musikalisches Material formen, prägt sich das mit ein. Und selbst Stücke wie Johannes Maria Stauds Jagende Wolken, blendendes Blau, ein anderes Stück für Blechbläserquintett, nimmt zwar Bezug auf einen Text von Arno Holz, ist aber plötzlich auch eine Stellungnahme zur FPÖ in Österreich. Und solche Dinge konnte man rechts und links immer wieder beobachten. Das heißt, keine explizit politischen Werke, aber ständig eigentlich die Auseinandersetzung mit dem, was unsere Gegenwart heute so beherrscht.
0: Also diese Verzahnung zwischen dem weltpolitischen Geschehen und der Musik, die erleben wir im nächsten Stück ganz exemplarisch, könnte man sagen. Die Basel-Sinfonietta ist nämlich mit einem Stück angereist, das tief in die Konflikte des Nahen Ostens blickt. Lieber Anselm, kannst du uns darüber ein bisschen was erzählen?

0: Bei diesem Konzert ging es darum, iranische und israelische Komponistinnen und Komponisten musikalisch miteinander in Dialog zu versetzen. Und wir waren sehr froh, Patrick Hahn, genauso wie ich dann auch, dass wir das mit dem Dirigenten Titus Engel und seinem sehr innovativen Basler Orchester so gemeinsam planen konnten und realisieren konnten, wie aktuell das dann zu Zeiten des aktuellen Irankriegs sein würde, war natürlich zum Zeitpunkt der ersten Genese überhaupt nicht absehbar. Ahmed Fezabadi, der junge Komponist, der seine Zeit zwischen Teheran, seinem Heimatort, und Berlin teilt, hat ein Stück geschrieben, Ungezähmter Fluss, in dem er sich auf Lyrik von Rumi, dem Dichter des frühen 13. Jahrhunderts, bezieht. Und dieses Bild des ungezähmten Flusses ist einerseits die Metapher für eine Liebesleidenschaft, die alles mit sich reißt und den Menschen sozusagen zum machtlosen Treibgut der Emotionen macht. Gleichzeitig aber natürlich auch ein Bild für die Unvorhersagbarkeit und die Wechselhaftigkeit aller irdischen Verhältnisse, der politischen und auch der ganz alltäglichen. Und dieses Stück für Altstimme und Orchester findet dafür eben eine sehr einprägsame, sehr, sehr intuitiv nachvollziehbare Sprache. Das Orchester, das diese ganzen Bewegungen und Veränderungen aufnimmt, und die Altstimme fast wie so eine Erda im Ring des Nibelungen, die so eine ewige Weltweisheit zu verkörpern scheint.
1: Mit diesem Rückgriff auf die Rumi-Texte, die du angesprochen hast, schlägt Ahmed Fezabadi ja auch eine Brücke zwischen der heutigen Zeit und eben dieser jahrhundertealten persischen Tradition. Inmitten von Kriegen und diesen ganzen geopolitischen Verwerfungen, da kann dieses poetische Erbe offenbar für eine Beständigkeit sorgen, auf die sich die Menschen dann gemeinsam beziehen können.
2: Es ist auch das erste Mal, dass ich so eine alte Literatur in meiner Arbeit benutze. Und da habe ich gedacht, das ist der Ausgangspunkt, was zurzeit sehr viele verschiedene Machtstrukturen verändern, unsere geopolitische Situation, und sehr viele Orte werden leider angegriffen. Aber was bleibt und was unantastbar ist, ist, dass die Verbindung zwischen Menschen, Kulturen und Gefühlen und Erinnerungen von Menschen. Deshalb, das war für mich auch eine ganz persönliche und emotionale Entscheidung, weil ich diese Lyrik sehr liebe.
1: Während das Orchester die sichtbare Oberfläche des gegenwärtigen und chaotischen Zeitgeschehens mit all seinen Krisen und Brüchen und Machtstrukturen versinnbildlicht, vermittelt die Altstimme dann diese tiefere, unantastbare Ressource der Menschheit, Gefühle, Erinnerungen und eben die universelle Liebe. Zwischen diesen beiden Ebenen entsteht dann im Verlauf des Stückes ein permanentes, fast bedrohliches Spannungsverhältnis. Und das hören wir jetzt in der deutschen Erstaufführung bei den Wittener Tagen von 2026 mit der Altistin Noa Frenkel und der Basel-Sinfonietta unter der Leitung von Titus Engel.

0: Ungezähmter Fluss von Armen Faysabadi. Sie hören das ARD Radio Festival heute von WDR 3 aus Köln. Eine sehr ungewöhnliche Position im Hinblick auf die unentrinnbare Gegenwart, von der das Festivalmotto der Wittener Tage spricht, markiert der Russe Dmitri Kurljanski, Jahrgang 1976. Seiner regimekritischen Haltung wegen musste Kurljanski Moskau Anfang 2022 verlassen. Heute lebt er in Paris. Auf das Politische blickt Kurljanski mit einer betont abstrakten und analytischen Kälte. Musik ist für ihn ein Modell sozialer Systeme. Für sein viertes Streichquartett Partially Restored Landscapes hat er mittels Computer Material aus 100 kodierten Nachrichten mit Namen und Daten generiert, inspiriert von den Signalen geheimnisvoller Kurzwellenzahlensender. Hinter jedem dieser hier generierten Namen könnte sich ein Individuum verbergen, sagt Kurljanski. Ein Individuum, das andere quält, das raubt und mordet oder eines, das die Menschheit zu retten versucht.
1: Delta, Foxtrot, Delta, 2-1.
0: Dmitri Kurljanski erklärt, dass das Radio untrennbar mit Störungen, Verzerrungen und Verbindungsproblemen verbunden ist. Für die Musiker entwickelte er spezielle Techniken, die diese typischen Signalstörungen imitieren und die musikalischen Botschaften gezielt verfremden. Zu diesen Methoden gehören harmonische Verzerrungen sowie ein rhythmisches Knistern im Sound. Auch das komplette Auslöschen von Signalen und weißes Rauschen kommen als gestalterische Elemente zum Einsatz. Ziel ist es, die alltägliche Ästhetik von Radiointerferenzen kompositorisch auf der Bühne greifbar zu machen. Das Quatuor d'Ultimat übersetzt diesen Strom aus Chiffren in eine extrem reduzierte, karge Klanglandschaft. Hier ist ein Ausschnitt aus der Uraufführung von Dmitri Kurljanskis Partially Restored Landscapes.

0: Ein beklemmender Strom aus verschlüsselten Schicksalen. Partially Restored Landscapes von Dmitri Kurlyansky, interpretiert vom Quatuor Diotima. Wir kommen nun zur Porträtkomponistin dieser Festivalausgabe, Chaya Tschernowin. Ihre Musik nimmt radikal, schmerzhaft und kompromisslos Anteil an den politischen Verwerfungen. Sie selbst beschreibt sich als derzeit von ihrer Heimat Israel wie geschieden, ein tiefer, mitschwingender Schmerz auch in ihrer Musik. Lieber Anselm Zibinski, mit der Uraufführung von The Red-Headed Man hat die erfahrene Musiktheaterkomponistin Chaya Tschernowin ja ein echtes Neuland betreten. Sie hat das Stück nämlich nicht nur komponiert, sondern erstmals auch selber inszeniert. Sie nennt es eine Opera Povera, also eine Oper mit spärlichen, mit armen Mitteln. Was müssen wir uns darunter eigentlich vorstellen?
1: Das Stück ist sehr über einen langen Zeitraum geplant und worden und entstanden. Und ich glaube, das ausgehende Inspirationsmoment war die Begegnung mit diesem außergewöhnlichen Kölner Sextett, dem Ensemble Handwerk. Eine Gruppe, die nicht nur akribisch probt und sehr, sehr, sehr perfektionistisch musikalisch agiert, sondern eben auch schauspielerisch und darstellerisch über

0: über sehr, sehr interessante Möglichkeiten verfügt. Und Reyer hat gesagt, alles, was aus der musikalischen Aktion heraus entstehen kann, ist für mich eigentlich theatralisch auch interessant. Dieser Bezug auf die Arte Povera von Boetti, Kunellis, späte 60er, frühe 70er Jahre in Italien, hat wahrscheinlich damit zu tun, dass sie auf bestimmte sehr existenzielle Grundmaterialien zurückgehen möchte und eine Spärlichkeit auch in der Ausstattung sucht, die sie ja an den allergrößten Häusern gearbeitet hat, jetzt wirklich in einem ganz konzentrierten Kammerdrama auch vollends kontrollieren und gestalten kann. Das Stück hat diese Reduktion der Mittel und eine absurde auch Narration, die zu dieser großen Konzentration auch einlädt.
1: Also die sechs Musikerinnen und Musiker eben dieses erwähnten Kölner Ensembles Handwerk, die spielen da auf der Bühne, sie tanzen, sie packen Koffer, sie rezitieren Texte. Also wirklich ein Vollprogramm, was das Ensemble da hinzulegen hat. Wir hören mal, was die Komponistin selbst dazu zu sagen hat.
2: Es war keine Entscheidung, es war eine Notwendigkeit. Sie ist geboren mit ihrer Regie. So ein Regisseur hatte keine Arbeit hier, weil es war alles in die Partitur. Man schaut die Partitur und man weiß, was man zu tun hat. Und so musste ich das selber machen.
1: Alles steht in der Partitur. Literarische Grundlage für dieses dichte Theater ist die Kurzprosa des russischen Avantgardisten Daniil Charms, der 1942 in der Psychiatrie des stalinistischen Regimes verhungert ist. Seine absurden, verspielten Texte handeln von der existenziellen Auslöschung des Individuums.
0: Daniil Charms ist ein Dichter, den Chaya Tschernowin sehr früh auch für sich entdeckt hat. Tatsächlich hat sie wohl auch mit ihrem Mann zusammen auch immer wieder den Kindern viel vorgelesen aus diesen Texten. Diese Texte sind einerseits sehr witzig, sie erinnern von ferne an den absurden Humor von Kafka teilweise oder auch an Samuel Becketts Endspielsituation. Der Mann mit dem roten Schopf ist einer, der, wie sich dann herausstellt, weder Ohren noch Augen hat. Er hat keine Gliedmaßen, er hat auch keine Organe. Er ist wohl gar nicht da. Das heißt, er wird möglicherweise komplett ausgelöscht. Er ist dann irgendwann nur noch eine Idee. Aber dieser dunkle Humor, beziehungsweise diese dunkle Szenerie, hat dann auch immer wieder was Erheiterndes. Und die Intensität, die durch die Verstärkung auch aus den Lautsprechern da musikalisch zu einem dringt, verleiht dem Ganzen einen ungeheuerlichen Sog.
1: Dank nochmal für diesen Blick aus der Perspektive des Festivalmachers an Anselm Zibinski. Wir hören jetzt mal in dieses außergewöhnliche Musiktheater hinein. Nach rund 8 Minuten zieht da dichter Nebel über die Bühne, zwei Lampen strahlen flutlichtartig durch diese Schwaden in Richtung Publikum. Einige der Musiker und Musikerinnen ducken sich oder legen sich auf den Boden, während der Pianist dann Koffer an den Rand der Bühne schafft. Erstmal haucht und pfeift es wie in einem aufziehenden Sturm und dann rattern maschinenartige Klänge so allmählich in den Vordergrund. Markerschütternde Bässe werden immer lauter und auch physisch regelrecht spürbar. Hier ist ein Ausschnitt aus der Uraufführung von Chaya Tschernowins The Red-Headed Man, aufgezeichnet im April in der Werkstatt in Witten mit dem Ensemble Handwerk.

0: Ein absurdes, politisch aufgeladenes Theater der Klänge, The Red-Headed Man von Chaya Tschernowin, bei den Wittnertagen uraufgeführt vom Ensemble Handwerk. Im Festsaal des Saalbaus Witten hat sich Chaya Tschernowin am Abschlusssonntag mit dem Publizisten und Musikwissenschaftler Patrick Becker unterhalten. Und natürlich gab es bei dieser Gelegenheit auch weitere Musik von ihr zu hören. Zum Beispiel das Streichquartett Esow, das Quatuor d'Ultima jetzt gleich spielen wird. Und da begegnen wir einer ganz anderen musikalischen Facette von Chaya Tschernowin, die einen fast organischen Ansatz für dieses Stück gewählt hat. Nicht wahr, lieber Anselm? Erzähl uns doch ein bisschen was über Esow von Chaya Tschernowin.
1: Ja, Esow bezieht sich auf eine schon in biblischen Zeiten verehrte Heilpflanze, den Isop, die für Heilung, Erneuerung und Resilienz steht. Und natürlich bezieht sich das unmittelbar auf den palästinensischen Angriff auf Israel am 7. Oktober 2023 und den anschließenden Gaza-Krieg. Chaya Tschernowin ist sehr, sehr verzweifelt über diese Situation und diese Heilungsbedürftigkeit. Wird hier auf eine sehr typisch kammermusikalische Weise, in gewisser Weise abstrahiert durchgeführt. Ein ganz feines mikrotonales Gewebe entsteht da, was über fast 25 Minuten hinweg eine ungeheure Spannung entfaltet und diese Musiker des d'Ultima-Quartetts aufs Äußerste fordert. Chaya hat dieses Stück für Arditi ursprünglich geschrieben, dann aber sich auch sehr gefreut, dass d'Ultima das Stück jetzt auch spielt und legt immer Wert darauf zu sagen, welche außergewöhnliche Rolle die Interpretierenden eigentlich auch für die Verlebendigung ihrer Musik haben.
2: Esow, das wurde vor Arditi Quartett geschrieben, vor ihrem 50. Geburtstag. Und dann, ich habe vorher auch mit d'Ultima gearbeitet und ich wusste, sie könnten dieses Stück so gut spielen. Denn ich habe bestanden darauf, dass sie dieses Stück auch machen. Es ist sehr, sehr wichtig, wenn ich weiß, wer singt oder wer spielt, weil die Persönlichkeit von der Aufführenden ist die Blut von diesen Geschöpfen, das ich erzeuge. Und ich mag Leute, die in andere Wege gehen, die neurodivergent, seltsame Leute, und ich sehe mich eigentlich als ein von ihnen und als eine Repräsentantin von ihnen.
0: Das Quatuor d'Ultima taucht jetzt tief ein in Chaya Tschernowins hochkomplexes mikrotonales Gewebe. Hier sind sie mit ihrer Interpretation von Esow.

0: Moos als Metapher des Widerstands. Esow von Chaya Tschernowin. Lieber Anselm Zibinski, wir kommen allmählich zum Finale unserer Witten-Retrospektive. Und ein Aspekt, der mir beim Blick auf das Programm aufgefallen ist, das war die bewusste Öffnung des WDR zur Live-Situation vor Ort. Das Sendestudio, das zog erstmals raus aus dem klassischen Ü-Wagen und zwar direkt hinein ins Foyer des Wittener Saalbaus, also sozusagen mitten unter das Publikum. Erzähl uns doch ein bisschen was über den Gedanken dahinter.
1: WDR steht auf dem Standpunkt, und ich teile das aus tiefstem Herzen, dass Radiomachen auch sichtbar und erlebbar werden soll. Zum ersten Mal hatten wir eine mobile Senderegie mitten im Foyer des Saalbaus aufgebaut. Das war doch ein relativ großes Gerät, hinter dem wir dann auch die Moderatorinnen und Moderatoren beobachten konnten, auch die Techniker, die Gesprächsgäste kamen dorthin. All das, was tatsächlich sich in der Radioübertragung sonst immer irgendwo in einem Ü-Wagen verborgen abspielt, war jetzt hier mitten im Geschehen, und die Annäherung des erwähnten Live-Festivals und des Radiocharakters geriet da noch lebendiger. Und das haben alle Beteiligten enorm genossen. Es gab auch kritische Stimmen zu Beginn und sagten, oh, wir brauchen diese Ruhe, wir brauchen die Konzentration. Diese Materie ist so anspruchsvoll, auch so abstrakt. Aber im Gegenteil, es hat sich herausgestellt, dieses Näher ans Leben, etwas, was mir jetzt für die Neue Musik persönlich auch sehr wichtig ist, kann nur ein Gewinn sein.
0: Also in gewisser Weise auch so eine Art Gegenwart, unentrinnbar, aber dann auf der Grundlage des Sendestudios, was mitten unter die Hörer gezogen ist. Kommen wir mal zum nächsten Werk, das WDR-Sinfonieorchester. Das spielte unter der Leitung von Yalda Samani die Uraufführung von Øyvind Torvunds Two Pieces for Orchestra and Electronics. Torvund beschäftigt sich da mit der Orchestersprache von Wagner und Bruckner, aber eben nicht auf der oberflächlichen Grundlage von Zitaten, sondern indem er zwischen diese schmachtenden romantischen Orchesterpassagen Versatzstücke mischt. Und die haben es wirklich in sich. Da geht's um Wolfsgeheul, Gitarrenfeedback sind da zu hören oder Synthesizer-Arpeggien, die Elektronikspezialisten des Pariser IRCAM zu der ganzen Sache beigesteuert haben. Und manchmal sind diese Kontrastklänge direkt in den Orchesterklang eingebettet, manchmal erscheinen sie aber auch als unvermittelte und ganz unerwartete Brüche. Der Bezug zur Sinfonik des 19. Jahrhunderts. Ich habe Øyvind Torvund gefragt, ob sich da vielleicht auch so etwas wie Nostalgie äußert oder vielleicht sogar Melancholie.
2: Melancholie, yes.
3: Melancholie, ja. Diese sentimentale Melodik wird kombiniert mit einer Art nostalgischer elektronischer Musik, mit Anklängen an das, was in Köln in den 50er Jahren entstanden ist. Davon komme ich nicht los, das liegt mir sehr am Herzen. Die Arbeit an diesem einen perfekten Ping. Aber ich möchte es nicht darauf reduzieren. Ich blicke nicht auf diese Zeit zurück, als ob ich sie wiedererleben möchte. Es ist mehr, es ist ein Material, das ich weiterhin verwenden möchte.
0: Was die elektronischen Sounds angeht, ich musste so ein bisschen an die alten Arcade-Spielautomaten denken, also doch eher elektronische Sounds, die so aus dem popkulturellen Bereich kommen. Nach welchen Kriterien haben Sie die elektronische Seite dieses Stücks konfiguriert?
2: You're right, it's a...
3: Das stimmt. Es ist wirklich so eine Art Commodore 64 oder Atari Soundwelt. Natürlich repräsentiert das meine Kindheit. Aber es ist auch etwas, das in Kombination mit einem romantischen Orchester eine Art seltsame Verbindung eingeht. Das ist jetzt keine Hommage an Videospiele. Aber im letzten Teil des Stücks passiert so etwas wie das ständige Öffnen neuer Türen, wie das Erreichen des nächsten Levels. Vielleicht verwende ich es deshalb. Hauptsächlich aber einfach, weil es mir gefällt. Als ich eingeladen wurde, dieses Stück in Zusammenarbeit mit IRCAM zu komponieren, war es für mich selbstverständlich, Elektronik zu verwenden, die an die Tradition der frühen Experimente elektronischer Musik anknüpft. Und auch an die Klänge der 80er, mit denen ich aufgewachsen bin.
0: Yalda Samani dirigiert das WDR-Sinfonieorchester im zweiten der Two Pieces for Orchestra and Electronics von Øyvind Torvund. Die Elektronik liegt in den Spezialistenhänden von Dionysios Papanikolaou und Clément Serle vom Pariser IRCAM.

0: Two Pieces for Orchestra and Electronics von Øyvind Torvund bei den Wittener Tagen 2026, uraufgeführt vom WDR-Sinfonieorchester unter der Leitung von Yalda Samani. Gegenwart unentrinnbar, das ist die thematische Überschrift der diesjährigen Festivalausgabe in Witten gewesen. Günter Steinke, der während des Festivals übrigens 70 Jahre alt wurde, hat dieses Spannungsfeld zwischen Kunst und aktuellem Zeitgeschehen in seinem Werktext zu unserem letzten Stück des Abends perfekt auf den Punkt gebracht. Und ich frage nochmal den Festivalmacher Anselm Zibinski. Lieber Anselm, wie hat Günter Steinke das denn ausgedrückt?
1: Ja, ich bekam den Text von Günter Steinke zu seinem Werk und ich dachte, es ist eigentlich die perfekte Essenz dessen, was dieses Kammermusikfestival 2026 ausmachen kann. Ich zitiere: In Zeiten von Kriegen und Gewaltexzessen

0: Essen zu komponieren ist schwierig, da es an der Sinnhaftigkeit des eigenen Tuns zweifeln lässt, schreibt Steinke. Doch das Komponieren basiere auf einem zutiefst demokratischen und konsensfähigen Gefüge. Weiter Zitat, in dem jeder Teilaspekt mit den anderen verschränkt und auf sie bezogen und angewiesen ist. Gegenüber den autokratischen Tendenzen unserer Zeit habe solche Interaktivität eine ganz wichtige Funktion zu erfüllen, ist Steinke überzeugt.
1: So viel von Günter Steinke sozusagen aus dem Munde von Anselm Zybinski, dem neuen Festivalmacher der Wittener Tage. Dieses dichte Beziehungsgeflecht erleben wir jetzt zum Abschluss in Günter Steinkes Uraufführung des Stückes Voltage für Trio und Elektronik. Das Trio Abstrakt verbindet die traditionell edlen Instrumente Klavier, Saxophon und Schlagzeug mit den mikrotonalen Schichten des SWR Experimentalstudios. Günter Steinke stellt das Zusammenwirken der drei so unterschiedlichen Instrumente in den Mittelpunkt. Und der Titel Voltage, der zeigt es schon an, dass es dabei um Energie geht, die die Musik permanent unter Spannung hält.
2: Die Komponenten von dem Stück sind die drei Instrumente, daraus stammt es. Und es sind Punkte, perkussive Sachen vom Schlagzeug. Es sind sehr viele Läufe, auch diese ganzen Akkorde, also das Pianistische, das spielt eine große Rolle da drin. Und dann die Klangflächen, die vor allen Dingen getragen sind von den Multiphonics vom Saxophon. Das sind so vielleicht die drei Basics davon. Und dann ist das Ganze eben aufgebaut als ein sehr energetischer Prozess. Und zwar auch sehr organisch, weil ich als Komponist ist auch vertrete, sozusagen eine Musik zu schreiben, die aus kleinen Zellen sich zu einem großen Organismus zusammensetzt und so eben ihre Energie und auch den Charakter entwickelt. Also es gibt energetische Verläufe und energetische Ballungen, die auch auf unterschiedlichen Charakteren basieren. Und das ist eigentlich für mich wie ein Lebewesen. Also deswegen sehe ich dieses Musikstück auch wie ein Lebewesen, das eigentlich seine Energie auslebt und freisetzt.
1: Als zusätzliche Ebene kommt dann noch die Live-Elektronik mit ins Spiel, die vom Experimentalstudio des SWR realisiert worden ist. 8 Lautsprecher sind da rings um den gesamten Raum verteilt und Günter Steinke erzählt, was er damit beabsichtigt.
2: Ich wollte Klänge umformen und ergänzen. Das heißt, es sind zum Teil Harmonizer, sogenannte Harmonizer, die verändern die Tonhöhe und fügen also zu einem Ton Akkorde hinzu, sodass eigentlich die rein akustischen Klänge per se schon sehr elektronisch klingen. Also schon so umgeformt sind, dass man denkt, es sind so Tongemische, wie sie in der elektronischen Musik in den letzten 70 Jahren gemacht wurden. Und das wollte ich haben, also diese Tongemische. Und dann gibt es eben die ganze Frage der Räumlichkeit, kleine Teile, die immer wieder woanders hingeschickt werden und die auch eben eine Klangverformung und vor allen Dingen eine spezielle Form der Verräumlichung haben. Das ist eben so die andere Welt dabei, also dieser Raumklang, der sich immer bewegt, der immer in Bewegung ist, auch wenn man nicht immer alles gleich orten kann, woher es eigentlich kommt, aber auch das ist eigentlich das Immersive für mich, dass man in dem Raum sitzt und diese Klänge hört und eigentlich in der Bewegung, auch in der Klangenergie, aber auch Bewegungsenergie der Klänge sitzt.
1: Das Entstehen der Charaktere und Energiefelder in seinem Stück Voltage sieht Komponist Günter Steinke als Parallele zu unserer eigenen Existenz und Wirklichkeit. Musik ist Energie, sagt er, und sie fließt in Voltage zwischen dem Trio Abstrakt und der Live-Elektronik hin und her. Das Trio gibt die musikalisch-energetischen Impulse, die Elektronik dann in Echtzeit umformt und über die 8 Lautsprecher im Raum verteilt. Als Zuspieler kommt dann noch ein vorab aufgezeichnetes Achteltonklavier mit hinzu. Das Trio Abstrakt spielt die Uraufführung von Günter Steinkes Voltage.

0: Die Uraufführung von Günter Steinkes Voltage für Trio und Elektronik war der Schlussakkord unserer Retrospektive der Wittener Tage für neue Kammermusik von 2026, die uns in diesem Jahr so unentrinnbar mit der Gegenwart konfrontiert haben. Ich bedanke mich ganz herzlich bei meinem Studiogast, dem künstlerischen Leiter der Wittener Tage, Anselm Zibinski. Schön, dass du da warst, lieber Anselm.
1: Vielen Dank, Johannes.
0: Das Konzert im ARD Radio Festival wurde Ihnen heute von WDR 3 aus Köln präsentiert. Ich bin Johannes Zink und ich freue mich, dass Sie sich unserem Streifzug durch die neuesten Produktionen der zeitgenössischen Musik angeschlossen haben. Genießen Sie den Sommer und genießen Sie die kommenden Konzerte des ARD Radio Festivals 2026. Tschüss und bis zum nächsten Mal.

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1: Um 23 Uhr mit Martin Wilhelmi. Die USA verschärfen ihren Kurs gegen den Iran. Finanzminister Bessent kündigte neue Sanktionen gegen verschiedene Firmen und Personen an. Ziel sei es, sämtliche Einnahmequellen zu blockieren. Aus der Nachrichtenredaktion Jonas Valentin Weber.
2: Der Fokus liegt laut Bessent unter anderem auf Geldgeschäften, aber auch auf anderen wichtigen Bereichen wie Öl, Technologie und Schifffahrt. Außerdem verlangte er von anderen Ländern, keine Geschäfte mehr mit dem Iran zu machen. Allen Staaten, die sich aus Sicht der USA nicht daran halten, drohte der Finanzminister mit massiven wirtschaftlichen Folgen. Konkrete Länder nannte Bessent aber nicht. Deshalb ist beispielsweise offen, ob China auch betroffen sein würde. Die Volksrepublik ist ein wichtiger Abnehmer iranischen Öls. Auch ist unklar, was die Sanktionen genau bedeuten.
1: Mitten im Krieg hat die Ukraine ihren 35. Unabhängigkeitstag gefeiert. Zum Jahrestag haben wichtige Unterstützer weitere Hilfe zugesagt. Großbritannien will der Ukraine erlauben, die Marschflugkörper vom Typ Storm Shadow selbst herzustellen. Aus Kiew Florian Kellermann.
3: Der ukrainische Präsident Volodymyr Zelensky empfing die Gäste aus dem Ausland auf dem Platz vor der Sophienkathedrale im Zentrum der Stadt. Dort ehrte Zelensky auch Soldaten und freiwillige Helfer der Armee, einige von ihnen posthum. Für den britischen Premierminister Andy Burnham war es der erste Auslandsbesuch im Amt. Burnham leitete dann auch zum ersten Mal eine Sitzung der sogenannten Koalition der Willigen, also der Ukraine-Unterstützerländer. Schon im Vorfeld sprach Burnham den Ukrainern Dank aus für ihren Kampf. Sie verteidigten nicht nur sich selbst gegen Russland, sondern ganz Europa.
1: Die deutsche Industrie macht Druck auf die Bundesregierung. Die Hauptgeschäftsführerin des Branchenverbandes Gönner sagte in der ARD, die wirtschaftliche Lage sei ernst. Die vereinbarten Reformen, zum Beispiel bei der Rente und beim Bürokratieabbau, müssten jetzt umgesetzt werden. Allerdings geht der parlamentarische Geschäftsführer der SPD-Fraktion Wiese davon aus, dass erst noch weiter diskutiert wird. Die Debatte sei auch nachvollziehbar, so Wiese im Deutschlandfunk. Im DFB-Pokal hat der VfL Wolfsburg eine Blamage abgewendet. Beim Berliner Viertligisten Altglienicke konnten sich die Niedersachsen erst im Elfmeterschießen mit 6:5 durchsetzen. Ebenfalls in der zweiten Runde steht der Hamburger SV durch ein 3:0 in Verl und der 1. FC Köln durch ein 2:1 in Würzburg. Das waren die Nachrichten. Das Wetter in Deutschland. Nachts gebietsweise klar, im Süden einzelne Schauer, im Nordosten Nebel, bei Tiefstemperaturen von 16 bis 7 Grad. Morgen im Norden und Osten länger trocken, von Südwesten bis zur Mitte Schauer, vereinzelt Gewitter. Die Höchsttemperaturen 18 Grad in der Eifel und bis 28 Grad am Oberrhein. Am Mittwoch gebietsweise Schauer und Gewitter, im Nordosten heiter 21 bis 30 und am Donnerstag 23 bis 32 Grad. Die Zeit, es ist 23.03 Uhr.
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4: Willkommen zu Spotlight Jazz, heute vom Hessischen Rundfunk. 26. Mai 2026, der 100. Geburtstag von Miles Davis. Die HR Big Band feiert den großen Innovator an diesem Abend mit einem Konzert in der Alten Oper Frankfurt.

Und dass eine Oboe den Stimmton vorgibt, dass überhaupt auf der Bühne noch gestimmt wird, das ist im Jazz-Kontext nicht wirklich üblich. Ein erster Hinweis auf den Inhalt dieses Konzerts. Im Mittelpunkt steht die Zusammenarbeit von Miles Davis mit dem Arrangeur und Komponisten Gil Evans. Er hat in den späten 1950er Jahren mit seinem Orchester und Miles drei wegweisende Alben aufgenommen. Miles Ahead, Porgy and Bess und Sketches of Spain. Alle drei erklingen an diesem Abend, gespielt von drei großartigen Solisten. Zu Momentaufnahmen dieses jazzgeschichtlichen Reenactments begrüßt sie Carmen Mikovic.

0: Paulo Fresu und die HR Big Band unter der Leitung von Miho Hazama am 26. Mai 2026 in der Alten Oper Frankfurt. Miles Ahead heißt das Album, von dem das Stück New Rumba stammt, veröffentlicht 1957. Damals ist Miles Davis 31 Jahre alt und ein Star. Umjubelt beim Newport Jazz Festival hat er einen Plattenvertrag bei Columbia in der Tasche. Nach dem ersten Album mit seinem Quintett soll es jetzt etwas ganz anderes werden. Fortschrittlicher, außergewöhnlicher. Eine Liaison aus Jazz und europäischer Sinfonik. Miles Vorschlag ist, den Arrangeur Gil Evans ins Boot zu holen. Ende der 1940er Jahre hatten sie schon zusammengearbeitet. Ihre Aufnahmen kommen 1957 unter dem Titel Birth of the Cool neu heraus und sie erreichen ein breiteres Publikum. Auf dieser Erfolgswelle möchte Columbia gerne weiter surfen und stimmt einer Orchesterproduktion zu. Miles Ahead. Der Titel ist Programm. Die Arrangements sind ihrer Zeit wirklich weit voraus. Dicht und raffiniert, üppig orchestriert, voller ungewöhnlicher Klangfarben. Die Songs auf dem Album fügt Gil Evans zu einer Art Suite zusammen und lässt sie nahtlos ineinander übergehen. Drei Titel aus dieser Suite spielt die HR Big Band jetzt: Dave Brubeck's The Duke, My Ship von Kurt Weill und zum Schluss das Titelstück des Albums Miles Ahead von Miles Davis. Solist ist Paulo Fresu, Miho Hazama leitet die HR Big Band.
1: Sono Paulo Fresu, trombettista italiano, trombettista sardo, perché nasco.
2: Ich bin Paulo Fresu, italienischer Trompeter aus Sardinien. Das ist meine Insel. Musikalisch geprägt haben mich Chet Baker und natürlich Miles Davis.
1: Chet Bakeriana, che anche ovviamente Miles Deviana. Per me è molto importante suonare con la Big Band appunto di Francoforte della radio.
2: Für mich ist es sehr wichtig, mit der Big Band des Hessischen Rundfunks zu spielen, weil es eine renommierte Big Band ist, die viele großartige Projekte mit Musikern aus der ganzen Welt realisiert hat. Ich habe mich mit dem Repertoire von Miles Davis schon länger beschäftigt, nicht nur in diesen 45 Jahren meiner Karriere, sondern vor allem in der letzten Zeit im Zusammenhang mit einem Theaterprojekt mit dem Titel Kind of Miles. Es zielt darauf ab, Miles Davis zu würdigen und ein wenig zu erzählen. Es geht nicht unbedingt um sein biografisches Leben, sondern darum, seine Philosophie zu ergründen, sowohl die menschliche als auch die musikalische.
1: Non tanto la vita, ma la filosofia di pensiero, quella umana e quella musicale di Miles Davis.

Paolo Fresu und die HR Big Band unter der Leitung von Miho Hazama am 26. Mai 2026 in der Alten Oper Frankfurt. Ein Tribute-Konzert zum 100. Geburtstag von Miles Davis. Ohren, die am Big Band-Sound der letzten 30 Jahre geschult sind, an Arrangements von Maria Schneider, Darcy James Argue oder Vince Mendoza, werden sich in den Arrangements von Gil Evans wahrscheinlich zu Hause fühlen. Denn er hat mit seinen ungewöhnlichen Instrumentierungen früh die Grundlage für moderne, farbigere Jazz-Orchesterklänge gelegt. Tuba, Horn, Oboe, diese Orchesterinstrumente waren im Jazz ganz und gar nicht gebräuchlich. Mit seinen Experimenten verschafft Gil Evans schon in den 1930er Jahren Tanzbands ganz neue Ausdrucksmöglichkeiten. Für Miles Davis arrangiert er nach dem Erfolg von Miles Ahead 1959 ein weiteres Album. Diesmal ist sein Rohmaterial eine Oper, Porgy and Bess von George Gershwin. Einige Songs daraus wie It Ain't Necessarily So oder Summertime sind ein Vierteljahrhundert nach der Uraufführung der Oper zu Jazzstandards geworden. Gil Evans ordnet die Titel der Gershwin-Oper für seine Suite neu an und ergänzt sie durch eigene Musik. Das Abtempo-Stück Gone zum Beispiel oder eine Improvisation über ein Spiritual gleich anschließend. Diesen Ausschnitt hören wir jetzt, beginnend mit Bess, You Is My Woman Now. Hier ist die HR Big Band unter der Leitung von Miho Hazama. Solist ist diesmal der Solotrompeter der HR Big Band, Axel Schlosser.

0: Summertime, der größte Hit aus der Oper Porgy and Bess von George und Ira Gershwin, hier arrangiert von Gil Evans für Miles Davis. Diese Arrangements aus dem Jahr 1959 hat die HR Big Band am 26. Mai 2026 in der Alten Oper Frankfurt gespielt, in einem fast dreistündigen Tribute-Konzert zum 100. Geburtstag von Miles Davis. Axel Schlosser war der Solist in diesem Teil des Konzerts. Gastdirigentin ist Miho Hazama, die als Chefin am Pult der Danish Radio Big Band steht. Ihre Verbindung zu dieser Musik ist stark. Sie nennt die Komponistin Maria Schneider als einen wesentlichen Einfluss und die wiederum war als junge Arrangeurin Assistentin von Gil Evans. Die dritte Zusammenarbeit des genialen Duos Miles Davis-Gil Evans ist das Konzeptalbum Sketches of Spain, das 1961 mit einem Grammy ausgezeichnet wurde. Musik, die fast schon nicht mehr als Jazz wahrgenommen wurde, so sehr hatte Evans Harmonik, Rhythmik und Klangfarbenspektrum erweitert. Das populär gewordene Herzstück dieses Albums ist die Bearbeitung des Adagio aus dem Concierto de Aranjuez von Joaquín Rodrigo. Dazu ein Stück von Manuel de Falla und ein traditionelles spanisches Lied. Zwei Kompositionen im spanischen Stil hat Gil Evans selbst zum Album beigesteuert und eine davon hören wir jetzt, Soler. Der norwegische Trompeter Arve Henriksen ist hier der Solist. Mit seinem einzigartigen Sound, der an eine Shakuhachi, eine japanische Bambusflöte, erinnert, verbreitet er seine ganz eigene Magie.
1: It's like finding different sounds. I mean, sound is a very crucial thing, an important thing for all of us. And I think for trumpet players.
2: Für mich geht es darum, verschiedene Klänge zu finden. Klang ist etwas Zentrales, gerade für Trompeter. Ich sehe meine Trompete nicht als Instrument mit einem festgelegten Idealton, sondern als Werkzeug, als Möglichkeit, neue Klänge zu erschaffen. Vielleicht gibt es noch viele Sounds, die ich noch gar nicht gefunden habe. Genau das eröffnet mir viele Möglichkeiten, mit diesem Instrument zu orchestrieren.
1: Can live for a few more years, I will be able to do a few more sounds, let's hope so. And it is like using this instrument as a tool and makes a lot of possibilities and it's a lot of orchestrations I can do then.

0: Arve Hendriksen und die HR Big Band mit Solea in der Alten Oper Frankfurt. Der Mitschnitt des Konzerts vom 26. Mai 2026, dem 100. Geburtstag von Miles Davis. An diesem Abend wurden originale Arrangements von Gil Evans gespielt, die er für Miles Davis geschrieben hat. Miles Ahead, Porgy and Bess und Sketches of Spain. Drei bahnbrechende Alben, die den Big Band Sound verändert und geprägt haben. Die vergangene knappe Radiostunde hat natürlich nur für ein paar Kostproben dieses dreistündigen Konzertmarathons gereicht. Das Video in voller Länge finden Sie bei YouTube auf der Seite der HR Big Band. Diese Spotlight-Sendung kam vom Hessischen Rundfunk in Frankfurt. Am Mikrofon war Carmen Mikovic. Danke fürs Zuhören. Das letzte Wort gehört der Gastdirigentin der HR Big Band, die Zugabe und alle drei Solisten ansagt.
1: Dankeschön. Thank you so much for joining us for this special night. And you've heard enough trumpets, but we have one more special song for you. And this night couldn't be better that this is Miles Davis' birthday. So happy birthday, Miles. We love you. So this marks exactly 100 years today since his birth, which is amazing. We have this special treat song, very short song for you. And this is from not originally released with the LP, with the Sketches of Spain, but it was recorded at the same time. It's Villa Lobos composition and the Gil Evans arrangement of Song of Our Country, and then we're gonna just feature the entire orchestra and then all of the soloists. So I hope you enjoy. Thank you so much for coming out. Dankeschön.

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1: Um 0 Uhr mit Karin Schumacher. Die USA haben neue Sanktionen gegen den Iran bekannt gegeben. Ziel ist es, laut Finanzminister Bessent, die Führung in Teheran von allen Einnahmequellen abzuschneiden. Wie das funktionieren soll, erklärt USA-Korrespondentin Sandra Razzo.
2: Die USA wollen den Iran komplett wirtschaftlich isolieren. Sämtliche Einnahmequellen sollen gestrichen werden. Wie will man das machen? Es soll nicht nur Sanktionen gegen den Iran selbst geben, sondern auch gegen Unternehmen und Länder, die noch Geschäfte mit dem Iran machen. Besonders im Visier hat man dabei die Finanzgeschäfte, die Wirtschaft und vor allem den wichtigen Ölmarkt. Besonders brisant ist dabei, China ist einer der wichtigsten Abnehmer von iranischem Öl. Und die Frage ist jetzt, ob die USA wirklich in den Konflikt mit China gehen werden.
1: Die Ukraine erhält neue Unterstützung im Abwehrkampf gegen Russland. Im Fokus sollte dabei die Luftverteidigung stehen, sagte Präsident Zelensky nach einem Treffen mit EU-Ratspräsident Costa, dem britischen Premier Burnham und dem finnischen Präsidenten Stubb in Kiew. Die vier waren anlässlich des 35. Jahrestags der ukrainischen Unabhängigkeit dort zu Beratungen zusammengekommen. Bundeskanzler Merz war virtuell zugeschaltet. Die Weltmeere heizen sich weiter auf. Am vergangenen Wochenende hat der EU-Klimadienst Copernicus den höchsten jemals aufgezeichneten Wert gemessen. Im weltweiten Schnitt lag die Temperatur der Meeresoberfläche bei 21,1 Grad. Neben dem vom Menschen verursachten Klimawandel trägt auch das Wetterphänomen El Niño zur Erwärmung bei. Durch die höheren Meerestemperaturen geraten nicht nur marine Lebensräume unter Druck, auch das Potenzial für Extremwetterereignisse steigt. Die Behandlung mit Abnehmspritzen ist teuer, sie kostet mehrere hundert Euro im Monat und die Patienten müssen sie meistens selbst bezahlen. Dabei soll es aus Sicht der Krankenkassen auch bleiben. Die Chefin des AOK-Bundesverbands Reimann sagt, andernfalls könnten jährliche Kosten von etwa 45 Milliarden Euro auf die Kassen zukommen. Zumindest wenn alle Versicherten mit einem Body-Mass-Index von 30 Abnehmspritzen bekämen. Gesundheitsfachleute hatten sich zuletzt dafür ausgesprochen, die Kosten dieser Behandlungen zu übernehmen. Zum Fußball. Der FC Schalke steht in der zweiten Runde des DFB-Pokals. Die Gelsenkirchener gewannen am Abend beim Halleschen FC mit 5:2 nach Verlängerung. Zuvor waren auch der Hamburger SV, der VfL Wolfsburg und der erste FC Köln siegreich. Das Wetter in Deutschland von Südwesten her bis in die Mitte. Zum Teil schauerartiger Regen, 17 Grad am Oberrhein bis 6 Grad im Harz. Am Tag im Norden meist sonnig, im Süden einzelne Schauer und Gewitter. Höchstwerte 16 Grad in der Eifel, 28 Grad im Markgräflerland, 0:03 Uhr.
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4: Am Mikrofon ist für Sie Sven Knappe. Guten Abend und herzlich willkommen. Aufnahmen aus den Archiven des Rundfunks Berlin-Brandenburg bringen wir bis zu den 2 Uhr Nachrichten. Mit dem Deutschen Symphonieorchester Berlin, dem Grau-Schumacher-Piano-Duo, dem Winsbacher Knabenchor, den Deutschen Kammervirtuosen und dem Rundfunk-Sinfonieorchester Berlin. Das DSO eröffnet mit der Ouvertüre

Das war die Ouvertüre zur romantischen Oper Oberon von Karl Maria von Weber, gespielt vom Deutschen Symphonieorchester Berlin unter Ingo Metzmacher, 2008 in der Marienkirche zu Prenzlau. Antonín Dvořák schrieb sein Cellokonzert in H-Moll Opus 104 zwischen dem 8. November 1894 und dem 9. Februar 1895 in den USA. Kollege Johannes Brahms soll nach dem Lesen der Partitur ausgerufen haben: Warum habe ich nicht gewusst, dass man ein Cellokonzert wie dieses schreiben kann? Hätte ich es gewusst, hätte ich schon vor langer Zeit eines geschrieben. Hier eine Aufnahme mit Marc Coppet und dem Deutschen Symphonieorchester Berlin.

Wir hörten Antonín Dvořáks Cellokonzert in H-Moll, Opus 104. Der Cellist Marc Copé wurde unterstützt vom Deutschen Symphonieorchester Berlin. Die Leitung hatte Kirill Karabitz. Eine Suite für zwei Klaviere steuert Sergei Rachmaninow zum AAD-Nachtkonzert bei. Die Nummer 1 aus dem Opus 5 intoniert das Grau-Schumacher-Piano-Duo.

Die Pianisten Andreas Grau und Götz Schumacher interpretierten die Suite für zwei Klaviere, Opus 5, Nummer 1 von Sergei Rachmaninow. Hier ist das ARD-Nachtkonzert, präsentiert von BR Klassik, mit geistlicher Musik von Johann Sebastian Bach. Die Kantate »Man singet mit Freuden vom Sieg«, Werkeverzeichnis 149, zelebrieren Cornelia Horak, Sopran, Rebecca Martin, Alt, Andreas Weller, Tenor, Konrad Jarnot, Bass, der Winsbacher Knabenchor und die deutschen Kammervirtuosen Berlin unter Karl Friedrich Behringer.

Man singet mit Freuden vom Sieg. Eine Kantate von Johann Sebastian Bach, Werkeverzeichnis 149. Es sangen und spielten Cornelia Horak, Sopran, Rebecca Martin, Alt, Andreas Weller, Tenor, Konrad Jarnot, Bass, der Winsbacher Knabenchor und die deutschen Kammervirtuosen Berlin. Die Leitung hatte Karl Friedrich Behringer. Die Zeit reicht noch für drei kurze Orchesterstücke von Alban Berg, einem österreichischen Komponisten der zweiten Wiener Schule. Marek Janowski dirigiert das Rundfunk-Sinfonieorchester Berlin.

Alban Berg und seine drei Orchesterstücke Opus 6, gespielt vom Rundfunk-Sinfonieorchester Berlin unter der Leitung von Marek Janowski. In den vergangenen beiden Stunden brachten wir Aufnahmen aus den Archiven des Rundfunks Berlin-Brandenburg. Nach den 2 Uhr Nachrichten geht's hier im ARD-Nachtkonzert weiter mit Musik von Jean-Baptiste Lully, Joseph Haydn und Ludwig van Beethoven.